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1: Das Irre ist, du hast es gerade so nebenbei fast gesagt, man muss es eigentlich nochmal sagen, um es sacken zu lassen. Da hat jetzt Rot-Grün beschlossen, eine Sondervermögen-Transformation, also übersetzt neue massive Schuldenaufnahme für Transformation, also für die Wirtschaftszerstörung, Schuldenaufnahme für Wirtschaftszerstörung ins Grundgesetz, während sie gleichzeitig dem durch sie selbst ruinierten Konzern vorschreiben, mehr von dem zu machen, was sie ruiniert, nämlich die Autos, die Elektroautos zu bauen, um zukunftsfähig, Zitat Ende, zu werden, die keiner haben möchte. Das muss man sich mal vorstellen. Also
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0: 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Bisherige Empfänger von Wohngeld müssen wegen der Sparpläne der Bundesregierung künftig mit Einbußen rechnen. Einige könnten sogar leer ausgehen. Ein Drittel der bisherigen Wohngeldhaushalte wird rausfallen. Ein Teil davon sind Menschen, die aufgrund ihres Einkommens bislang gerade so noch antragsberechtigt sind, so Bundesbauministerin Verena Huberts. Huberts begründete die geplanten Einschnitte damit, dass die Regierung wegen der vielen Krisen und mangels Wirtschaftswachstums sparen müsse. Die Kutter- und Küstenfischer an der deutschen Ostseeküste müssen ab 2027 auf eine zentrale finanzielle Stütze verzichten. Die seit 2018 gezahlte Prämie für die zeitweise Stilllegung von Fischkuttern soll ersatzlos auslaufen. Das berichtet das Landwirtschaftsministerium Mecklenburg-Vorpommern. Wie weit der Strukturwandel bereits fortgeschritten ist, zeigen die Beschäftigungszahlen in Mecklenburg-Vorpommern. Derzeit arbeiten dort nur noch 150 Küstenfischer im Haupterwerb. In den 90er Jahren waren es noch 1.300. Neue Zolldrohung aus Washington. Es geht ausgerechnet um die Gesundheitsreform von CDU-Bundesgesundheitsministerin Nina Wagen. Die USA werfen der Bundesregierung vor, mit den geplanten Sparmaßnahmen für Krankenkassen die Preise für neue Arzneimittel zu drücken und so Innovationen in der Pharmaindustrie zu bremsen. Der US-Handelsbeauftragte Jameson Greer erklärte, es werde geprüft, ob die deutsche Preispolitik den Handel belastet oder einschränkt. Deutschland verfolge unfaire Preissetzungsstrategien, so der schwere Vorwurf aus Washington. US-Geheimdienste haben die Trump-Regierung gewarnt, dass Israels Ministerpräsident Benjamin Netanyahu voraussichtlich Maßnahmen ergreifen wird, die das neue US-Iran-Friedensabkommen untergraben könnten. Das berichtet die Washington Post unter Berufung auf aktuelle und ehemalige US-Regierungsvertreter. Laut der Geheimdienstanalyse steht Netanyahu unter starkem innenpolitischen Druck, den Militäreinsatz im Libanon gegen die Hisbollah fortzusetzen. Trump hatte Israel in den vergangenen Tagen öffentlich zur Zurückhaltung aufgerufen. Die Meldung unterstreicht die wachsenden Spannungen zwischen Washington und Jerusalem. 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
1: Warum steigen die Aktien? Ja, sie müssen steigen, logischerweise, wenn Geld gedruckt wird, weil sich eine gestiegene Geldmenge auf eine gleichgebliebene Aktienmenge verteilt. Und dann steigen die Preise. Und auch bei den Häusern, ja, die Menschen fühlen sich reicher, wenn sich die Geldmenge ver-3,4-facht hat. Und man bereinigt da mal, also man hat ein Haus gehabt 1999, 100.000 Euro, jetzt 200.000. Geldmengenwachstum abgezogen und bist du im Minus eigentlich. Ne? Mhm. Und der Substanzwert, der geht ja, man lebt in dem Haus, der Substanzwert
2: geht tendenziell runter.
1: Geht tendenziell runter. Das heißt, die Menschen landen auf diese Weise in einer Nominalwertillusion.
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1: Die Autobiografie von Angela Merkel bei Kiepenheuer und Witsch, für die, wie es hinter vorgehaltener Hand heißt, sie einen zweistelligen Millionenvorschuss erhalten hatte. Und diese Autobiografie, diese offizielle, wird gleichzeitig in 30 Ländern erscheinen. So geht Politik dann weiter, oder?
2: Tja. Einen zweistelligen Millionenvorschuss, also nicht das Gesamte, sondern Vorschuss. Zweistellig Millionen bedeutet also mindestens 10 Millionen, vermutlich erheblich mehr. Und das, finde ich, ist schon eine ziemlich große Sache für eine Kanzlerin, die im Normalfall 30.000 Euro im Monat verdient hatte, bekommen hat. Ich glaube, so ist es besser ausgedrückt.
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1: Das ist auch das, was mir große Sorgen macht hier in der Gesellschaft, dass einfach diese Bereitschaft zur Übernahme der Verantwortung für sich selbst, für Mitarbeiter, für das Unternehmen, für das eigene Unternehmen, das ist total verloren gegangen. Und das spüre ich auch im Umfeld. Also viele Unternehmen, mehr oder Unternehmen, geben ja auf, weil sie teilweise stinkt denn das auch langsam hier, wie das läuft. Die verkaufen und sagen, ich habe auch keinen Nachfolger, ich gehe weg. Das sind ja die Effekte, die wir sehen. Also da kommt auch nichts nach, wo einer dann nachrückt und sagt, Mensch, ich habe jetzt Lust auf den Laden und da sprudelt was, da kann ich meine Ideen einbringen. Diese Bereitschaft der Verantwortungsübernahme, die ist, glaube ich, komplett verloren gegangen.
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0: 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Die Kutter- und Küstenfischer an der deutschen Ostseeküste müssen ab 2027 auf eine zentrale finanzielle Stütze verzichten. Die seit 2018 gezahlte Prämie für die zeitweise Stilllegung von Fischkuttern soll ersatzlos auslaufen. Das berichtet das Landwirtschaftsministerium Mecklenburg-Vorpommern. Wie weit der Strukturwandel bereits fortgeschritten ist, zeigen die Beschäftigungszahlen in Mecklenburg-Vorpommern. Derzeit arbeiten dort nur noch 150 Küstenfischer im Haupterwerb. In den 90er Jahren waren es noch 1.300. Neue Zolldrohung aus Washington. Es geht ausgerechnet um die Gesundheitsreform von CDU-Bundesgesundheitsministerin Nina Wagen. Die USA werfen der Bundesregierung vor, mit den geplanten Sparmaßnahmen für Krankenkassen die Preise für neue Arzneimittel zu drücken und so Innovationen in der Pharmaindustrie zu bremsen. Der US-Handelsbeauftragte Jameson Greer erklärte, es werde geprüft, ob die deutsche Preispolitik den Handel belastet oder einschränkt. Deutschland verfolge unfaire Preissetzungsstrategien, so der schwere Vorwurf aus Washington. Der Kölner Oberbürgermeister Thorsten Burmester, SPD, und der Düsseldorfer Oberbürgermeister Stefan Keller, CDU, wollen den Handel mit harten Drogen legalisieren. Wir sind bereit, Pionierstädte zu sein, sagte Keller am Freitag. Burmester meint, das Leid der Süchtigen ist bedrückend. Und groß ist auch die Not der Anwohner und Geschäftsleute. Ob mit einer Legalisierung der harten Drogen das Problem besser wird, ist jedoch zu bezweifeln, meinen Experten. Die Zurückweisung von Asylsuchenden bei Grenzkontrollen auf deutschem Gebiet ist in einer gerichtlichen Eilentscheidung für rechtswidrig erklärt worden. Das Verwaltungsgericht Berlin gab dem Eilantrag eines Mannes aus Eritrea recht, der sich gegen die Zurückweisung an der deutsch-polnischen Grenze wehrte. Die Bundespolizei wird nun dazu verpflichtet, dem Mann den Grenzübertritt nach Deutschland zu gestatten. Bemerkenswert hier ist, dass der angeblich psychisch kranke 29-jährige Mann zuvor mehrere sichere Länder wie Polen und Belarus durchquert hat, um genau in Deutschland Asyl zu beantragen. 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
1: Ja, also ich konsumiere eigentlich gar nichts mehr, weil ich festgestellt habe, das, was wirklich ist, wichtig ist, erreicht einen. Und dementsprechend bin ich nur ab und an mal zwangsweise unterwegs, um neue Themen zu finden. Also einmal die Woche sehr konzentriert, dass ich also manchmal auch widerwillig mir die Sachen ansehe. Und ansonsten war es früher wirklich so, dass ich alles mitgenommen habe, weil ich dachte, das sei wichtig. Und irgendwann merkst du, dass es ein Leben ohne tägliche Nachrichten gibt, dass es Wiederholungsschleifen gibt und dass nicht jede Nachricht wirklich wert ist, darüber überhaupt zu sprechen.
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1: Jedes Mal, wenn ich in Deutschland auftrete, und ich trete oft auf, kriege ich 4 Wochen später von der örtlichen Kriminalpolizei ein Aufforderungsschreiben. Es läuft ein Ermittlungsverfahren gegen mich und ich soll mich äußern. Unlängst war ich in Viechtach, Niederbayern, für die Spezialisten hier, für die Eingeborenen. Viechtach und sage dort in meiner Rede, naja, wenn die Grünen-Chefin Ricarda Lang vielleicht hin und wieder mit ihren Appetit zügeln würde, dann wäre der Hunger auf der Welt nicht so groß. Kann man sagen, okay, geschmacklos, dir für Schublade, manche würden sagen Satire. Er ist Kabarettist. Ich übergib's dir honorarfrei, wenn du willst. So, den Schwenk. Was kommt? Anzeige wegen Beleidigung politischer Personen. Stellen wir uns das einmal vor.
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1: Rumäniens, ja, man kann sagen, pro-russischer ehemaliger Präsidentschaftskandidat Calin Georgescu, der ist ja festgenommen, also der ist ja vor einigen Wochen gewählt worden als neuer rumänischer Präsident. Dann hat man ihm Wahlbetrug vorgeworfen. Inzwischen gibt es einige Hinweise darauf, dass es eine Wahleinmischung, eine saftige gewesen ist von Seiten der damaligen USA oder des Deep States oder der USA. Und dann gab es so viel Widerstand. Amerika fing an, sich wieder einzuschalten. J.D. Vance hatte das ja alles auch schon als Wahleinmischung in Rumänien bezeichnet in seiner legendären Rede in München auf der Sicherheitskonferenz. Und jetzt ruft Georgescu, der ja freigelassen wurde, ruft Trump mehr oder weniger offiziell um Hilfe.
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0: 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Der größte Teil der Pacht- bzw. Mietverträge von Agrarland und Wald zum Bau von Windkraftanlagen oder Photovoltaikfeldern dürfte aufgrund extrem überteuerter Mieten sittenwidrig und damit nichtig sein. Denn es ist gemäß bürgerlichem Gesetzbuch und relevanter Gerichtsurteile von einem sittenwidrigen Pacht- oder Mietvertrag auszugehen, wenn die Pacht oder die Miete gut 100% über dem objektiven Marktwert der Gebrauchsüberlassung liegt. Zum Teil werden aber sogar über 10.000% überhöhte Pachten oder Mieten für Solar- und Windparks gezahlt. Das sind ganz schlechte Nachrichten, insbesondere für private und kommunale Verpächter, die sich bereits über Zuflüsse in Millionenhöhe in den kommenden Jahren freuen und gegebenenfalls bereits bald mit enormen Rückforderungen ihrer Mieter rechnen müssen. Bisherige Empfänger von Wohngeld müssen wegen der Sparpläne der Bundesregierung künftig mit Einbußen rechnen. Einige könnten sogar leer ausgehen. Ein Drittel der bisherigen Wohngeldhaushalte wird rausfallen. Ein Teil davon sind Menschen, die aufgrund ihres Einkommens bislang gerade so noch antragsberechtigt sind, so Bundesbauministerin Verena Huberts. Huberts begründete die geplanten Einschnitte damit, dass die Regierung wegen der vielen Krisen und mangels Wirtschaftswachstums sparen müsse. Kanzler Merz meinte in einer Pressekonferenz zur Ukraine, die Europäische Union ist keine neutrale dritte Partei und auch kein Vermittler. Vielmehr steht sie auf der Seite der Ukraine. Merz sagte, dass allein Zelensky und die Ukrainer entscheiden, wer für sie verhandelt, nicht Europa und auch sonst niemand. Kritiker meinen dazu, Merz degradiert damit die EU zum bedingungslosen, willenlosen Geldgeber der Ukraine, die den gesamten Kontinent immer rasanter in einen direkten Konflikt mit Russland treibt. Die Europäische Union hat ihre Wirtschaftssanktionen gegen Russland erstmals um 12 Monate verlängert. Der Regierungswechsel in Ungarn machte diese Entscheidung möglich, da der neue Ministerpräsident Peter Magyar als russlandkritischer gilt als sein Vorgänger Viktor Orban, der eine einjährige Verlängerung stets blockiert hatte. Ein Verbot der Einfuhr von russischem Rohöl auf dem Seeweg und die Abkopplung mehrerer russischer Banken vom Finanzkommunikationssystem SWIFT sind Teil der Maßnahmen. 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
1: Und diese Veränderung müssen wir akzeptieren. Wir müssen uns mit diesem Thema auseinandersetzen. Und das machen wir ja auch. Was ich der Politik jetzt vorwerfe, man hat erkannt, der Patient ist krank. Der Patient braucht dringend Hilfe. Der liegt an irgendwelchen Schläuchen und zappelt da vor sich hin. Und was die Politik im Augenblick macht, die reißt dem erstmal alle Schläuche raus und sagt, okay, guck mal, was passiert. Ja, ich kann Ihnen sagen, was passieren wird. Die Industrie wird komplett vor den Baum fahren, wenn das so weitergeht.
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1: Jetzt geht es hier natürlich um eine Situation, was auffällt, dass hier diese gesamte Vogue-Bewegung eine Art Erpressungssystematik war. Da waren Erpressungen im Spiel. Das sind natürlich indirekte Erpressungen. Wenn ihr nicht alle mitspielt, ihr, die ja alle im Vogue und im Green Deal alle verhaftet seid, dann werdet ihr Nachteile dadurch haben. Und das sind natürlich diejenigen, die diese gesamte neue Green Deal-Nummer auch gesteuert haben, aufgebaut haben, die Klimahysterie erfunden haben und all diese Dinge. Das sind ja die nächsten Dinge, die momentan um die Ohren fliegen, weil das keiner mehr so richtig glaubt, Wissenschaftler sowieso nicht. Und das ist jetzt natürlich ein Schlag ins Gesicht für die vielen Menschen, die sich haben durchmanipulieren lassen mit diesem ganzen Vogue-Wahnsinn.

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1: Das werde ich nie vergessen. Da hat Udo mir sozusagen, ne, so zum Thema sexistisches Gebären Frauen auf der Bühne, hat er mir das hochgemacht und dann auf meinem Bauch hat er irgendwie was raufgemalt. Vor 80.000 Leuten, Barock ging rechts. Ja, und es war toll damals. Das war Highlife in Tüten, Jens. Also

0: Ich habe Geld verdient ohne Ende, wir waren in der ganzen Welt unterwegs, irgendwie Deutschland, Udo Lindenberg, roter Teppich, Echo-Verleihung, also Ritz-Carlton, drei Nächte ineinander, es war geil und dann kam halt März 2020 und ich habe intuitiv gesagt, Leute, was ist denn das für ein Schwachsinn, wieso jetzt alle raus, wieso alle nicht mehr raus, alle eingesperrt und dann ging das halt los, dann ging die Spaltung los und die Hasskommentare und ich habe mich halt so schnell, ich konnte gar nicht so schnell gucken, ins Aus manövriert und war halt Verschwörungstheoretikerin, Schwurblerin. Ich war rechts irgendwie, also abgedreht und das hat sich ja so manifestiert, weil ich dann irgendwie auch natürlich gesagt habe, okay, alles klar, ich halte meinen Mund nicht, ich mache das einfach weiter.
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0: 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US-Geheimdienste haben die Trump-Regierung gewarnt, dass Israels Ministerpräsident Benjamin Netanyahu voraussichtlich Maßnahmen ergreifen wird, die das neue US-Iran-Friedensabkommen untergraben könnten. Das berichtet die Washington Post unter Berufung auf aktuelle und ehemalige US-Regierungsvertreter. Laut der Geheimdienstanalyse steht Netanyahu unter starkem innenpolitischen Druck, den Militäreinsatz im Libanon gegen die Hisbollah fortzusetzen. Trump hatte Israel in den vergangenen Tagen öffentlich zur Zurückhaltung aufgerufen. Die Meldung unterstreicht die wachsenden Spannungen zwischen Washington und Jerusalem. Bisherige Empfänger von Wohngeld müssen wegen der Sparpläne der Bundesregierung künftig mit Einbußen rechnen. Einige könnten sogar leer ausgehen. Ein Drittel der bisherigen Wohngeldhaushalte wird rausfallen. Ein Teil davon sind Menschen, die aufgrund ihres Einkommens bislang gerade so noch antragsberechtigt sind, so Bundesbauministerin Verena Huberts. Huberts begründete die geplanten Einschnitte damit, dass die Regierung wegen der vielen Krisen und mangels Wirtschaftswachstums sparen müsse. Die Europäische Union hat ihre Wirtschaftssanktionen gegen Russland erstmals um 12 Monate verlängert. Der Regierungswechsel in Ungarn machte diese Entscheidung möglich, da der neue Ministerpräsident Peter Magyar als russlandkritischer gilt als sein Vorgänger Viktor Orbán, der eine einjährige Verlängerung stets blockiert hatte. Ein Verbot der Einfuhr von russischem Rohöl auf dem Seeweg und die Abkopplung mehrerer russischer Banken vom Finanzkommunikationssystem SWIFT sind Teil der Maßnahmen. Der größte Teil der Pacht- bzw. Mietverträge von Agrarland und Wald zum Bau von Windkraftanlagen oder Photovoltaikfeldern dürfte aufgrund extrem überteuerter Mieten sittenwidrig und damit nichtig sein. Denn es ist gemäß bürgerlichem Gesetzbuch und relevanter Gerichtsurteile von einem sittenwidrigen Pacht- oder Mietvertrag auszugehen, wenn die Pacht oder die Miete gut 100% über dem objektiven Marktwert der Gebrauchsüberlassung liegt. Zum Teil werden aber sogar über 10.000% überhöhte Pachten oder Mieten für Solar- und Windparks gezahlt. Das sind ganz schlechte Nachrichten, insbesondere für private und kommunale Verpächter, die sich bereits über Zuflüsse in Millionenhöhe in den kommenden Jahren freuen und gegebenenfalls bereits bald mit enormen Rückforderungen ihrer Mieter rechnen müssen. 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
1: Wir sehen an der Entschwärzung der RKI-Files, dass Lothar Wieler im RKI, deswegen hat er auch immer so unglücklich geguckt, also oft nicht konnte, wie er wollte. Das wird immer deutlicher, während Herr Lauterbach offenbar da an seinem Schreibtisch in Berlin triumphierte und mal zeigte, wo der Hammer hängt. Ne? Wenn er das sagt, dann wird das so gemacht. Zwar für ganz Deutschland. Also, hier heißt es: Im Februar 2022 wollte das Robert-Koch-Institut die Corona-Risikobewertung von sehr hoch auf hoch herabstufen. Hätte immer noch gereicht. Interne E-Mails zwischen Gesundheitsminister Lauterbach und RKI-Präsident Wieler belegen, obwohl Wieler ihn darauf hinwies, wie wichtig es ist, das jetzt ein bisschen runterzupegeln, diese Herabstufung über Monate hinweg verhinderte.
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1: Es gibt eine Wahrheit, und zwar genau eine Wahrheit, und jemand hat die Wahrheit schon. Die Dozentin da vorne, die weiß, was richtig ist. Du selber, Student, du musst dich gar nicht mehr einbringen. Du musst einfach nur auswendig lernen zu einem bestimmten Tag und dann kannst du es wieder vergessen. Also das ist heute Bologna-Reform Realität an Universitäten. Die ersten Kinder dieses Bologna-Prozesses sind heute in Ministerämtern. Die Ende 30, Anfang 40-Jährigen haben ja diese Studiengänge schon erlebt. Und wir müssen uns da nicht wundern, wenn wir diese ganze Alternativlosigkeit in den öffentlichen Debatten haben. Das wird, man kann ja ein Stück zurückgehen in die PISA-Schule und dann in Lückentextklausuren reinschauen, in Prüfungen reinschauen, wo es gar nicht mehr darum geht, irgendwelche komplexeren Zusammenhänge loszuwerden. Auch da geht es nur darum, so Kleinteilwissen zu reproduzieren. Also die Bildungsreform, die von OECD in den frühen 90ern angeregt wurden, umgesetzt wurden, durchgesetzt wurden, die sind neben den Digitalplattformen der Anfang von allem Übel.
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1: Nancy Faeser hat ja ein ordentliches Buh-Konzert abgekriegt in Magdeburg. Also insofern natürlich alles nur Rechte. Und ich habe einen schönen Satz bei Tichy gefunden, der schreibt, wer ihre desaströse Bilanz verstehen will, darf daher nicht nur die Unfähigkeit der Innenministerin berücksichtigen, er muss auch auf ihren bösen Willen achten.
2: Ui, guck mal, das von Tichy, da hat er recht, ja.
1: Also, da hat er recht, ja.
2: Ja, mehr noch, also Entschuldigung, wer das als Fehler durchgehen lässt, der will sich doch betrügen lassen. Also so viele Fehler kann keiner machen und eine solche präzise Anordnung von Fehlern hintereinander, ja, fehlendes Polizeiauto an der Zufahrt, was zufällig gerade mal weggefahren war, 80 Warnungen ignoriert, Gefährderansprachen irgendwie per Brief, aber ansonsten den Mann rumlaufen lassen, Entschuldigung, das ist bis zum Beweis des Gegenteils Absicht.
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Kanzler Merz meinte in einer Pressekonferenz zur Ukraine, die Europäische Union ist keine neutrale dritte Partei und auch kein Vermittler. Vielmehr steht sie auf der Seite der Ukraine. Merz sagte, dass allein Zelensky und die Ukrainer entscheiden, wer für sie verhandelt, nicht Europa und auch sonst niemand. Kritiker meinen dazu, Merz degradiert damit die EU zum bedingungslosen, willenlosen Geldgeber der Ukraine, die den gesamten Kontinent immer rasanter in einen direkten Konflikt mit Russland treibt. Neue Zolldrohung aus Washington. Es geht ausgerechnet um die Gesundheitsreform von CDU-Bundesgesundheitsministerin Nina Wagen. Die USA werfen der Bundesregierung vor, mit den geplanten Sparmaßnahmen für Krankenkassen die Preise für neue Arzneimittel zu drücken und so Innovationen in der Pharmaindustrie zu bremsen. Der US-Handelsbeauftragte Jameson Greer erklärte, es werde geprüft, ob die deutsche Preispolitik den Handel belastet oder einschränkt. Deutschland verfolge unfaire Preissetzungsstrategien, so der schwere Vorwurf aus Washington. Die Kutter und Küstenfischer an der deutschen Ostseeküste müssen ab 2027 auf eine zentrale finanzielle Stütze verzichten. Die seit 2018 gezahlte Prämie für die zeitweise Stilllegung von Fischkuttern soll ersatzlos auslaufen. Das berichtet das Landwirtschaftsministerium Mecklenburg-Vorpommern. Wie weit der Strukturwandel bereits fortgeschritten ist, zeigen die Beschäftigungszahlen in Mecklenburg-Vorpommern. Derzeit arbeiten dort nur noch 150 Küstenfischer im Haupterwerb. In den 90er Jahren waren es noch 1300. Die Zurückweisung von Asylsuchenden bei Grenzkontrollen auf deutschem Gebiet ist in einer gerichtlichen Eilentscheidung für rechtswidrig erklärt worden. Das Verwaltungsgericht Berlin gab dem Eilantrag eines Mannes aus Eritrea Recht, der sich gegen die Zurückweisung an der deutsch-polnischen Grenze wehrte. Die Bundespolizei wird nun dazu verpflichtet, dem Mann den Grenzübertritt nach Deutschland zu gestatten. Bemerkenswert hier ist, dass der angeblich psychisch kranke 29-jährige Mann zuvor mehrere sichere Länder wie Polen und Belarus durchquert hat, um genau in Deutschland Asyl zu beantragen. 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
3: Tja, das war das kein, geht mein
4: nicht
3: kleines
4: mehr lange gut. Also das ist so ein Wahnsinn, was die da anstellen. Und das ist so offensichtlich. Und auch gerade, ich meine, wir haben jetzt eine Luftsteuer, nennen wir das doch, ja, durch diese CO2-Bepreisung. Wir haben Steuern auf Luft, wenn die Raubritter das geahnt hätten, was alles möglich ist. Ja. Was ja, man sich die, alles die einfallen lassen jetzt, kann. Ja. Und natürlich, wie lange soll das noch so gut gehen? Die können die Steuern erhöhen. Und wir müssten eigentlich genau in die entgegengesetzte Richtung mal gehen. Wir müssen unbedingt, und das sage ich als alter Linker, und ich bin jetzt vielleicht nicht der klassische Ethaist, aber Steuern halte ich jetzt nicht per se für des Teufels, und auch ein Staat, auch wenn ich eigentlich mal sehr anarchistisch unterwegs war, halte ich jetzt auch nicht für per se für des Teufels. Aber das, was wir gerade machen, das ist wirklich die Demonstration für alles, was schief gehen kann, für alles, was man falsch machen kann, für genau, also es gibt keine besseren Argumente für einen Javier Milei, als der müsste eigentlich nur auf Deutschland zeigen.
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1: Das Eben. Problem ist aber, das, es will ja keiner Elektroautos, ja. Ob billig oder teuer. Ja. Ich meine, mag auch daran liegen, dass die Lademöglichkeiten rar sind, dass man da einmal tanken, 3 Stunden zur Not. Ja.
2: Wie, ist das schlecht?
1: Das ist ja auch ein Versäumnis der letzten 2 Regierungen. Ja, und die würden das gerne der Autoindustrie jetzt ranschieben. Okay, die haben sich halt nie so richtig gewehrt und haben dann so ein bisschen mitgemacht. Und ja, und der größte Markt, China, der interessiert sich nicht mehr für deutsche Autos. Das ist natürlich auch ein großes Problem. Die haben nämlich jetzt richtig gute eigene. Sie sind so quasi dran vorbeigefahren. Ja, und damit dieser Trend, dass keiner deutsche Autos mag oder die Chinesen das nicht mehr mögen, nicht abreißt, hat die EU ja Strafzölle für chinesische Autos erlassen. Ja, ja? Also die EU hilft Deutschland bei der Deindustrialisierung.
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1: Die Inflationierung des Begriffes rechts oder sogar Nazi ist so himmelschreiend, dass es schon gar keine Wirkung mehr hat. Also wenn ich irgendwo bin, sage ich immer, also damit eins klar ist, ich bin hier rechtsradikal und Nazi, dass das schon mal hier ausgeräumt ist. Man kann ja nur noch darüber lachen. Denn ich habe ja mein ganzes Leben mit der deutschen Innenpolitik verbracht und habe ja die meisten Sommerinterviews gemacht mit allen Spitzenpolitikern, die da im Fernsehen je gemacht worden sind. Ich hatte also auch direkten Kontakt zu den Leuten, vor allem dann die letzten 20 Jahre in Berlin. Und ich stelle fest, das, was heute rechts genannt wird, war vor 10 Jahren das Parteiprogramm der CDU.
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0: 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Neue Zolldrohung aus Washington. Es geht ausgerechnet um die Gesundheitsreform von CDU-Bundesgesundheitsministerin Nina Wagen. Die USA werfen der Bundesregierung vor, mit den geplanten Sparmaßnahmen für Krankenkassen die Preise für neue Arzneimittel zu drücken und so Innovationen in der Pharmaindustrie zu bremsen. Der US-Handelsbeauftragte Jameson Greer erklärte, es werde geprüft, ob die deutsche Preispolitik den Handel belastet oder einschränkt. Deutschland verfolge unfaire Preissetzungsstrategien, so der schwere Vorwurf aus Washington. Die Kutter und Küstenfischer an der deutschen Ostseeküste müssen ab 2027 auf eine zentrale finanzielle Stütze verzichten. Die seit 2018 gezahlte Prämie für die zeitweise Stilllegung von Fischkuttern soll ersatzlos auslaufen. Das berichtet das Landwirtschaftsministerium Mecklenburg-Vorpommern. Wie weit der Strukturwandel bereits fortgeschritten ist, zeigen die Beschäftigungszahlen in Mecklenburg-Vorpommern. Derzeit arbeiten dort nur noch 150 Küstenfischer im Haupterwerb. In den 90er Jahren waren es noch 1.300. Kanzler Merz meinte in einer Pressekonferenz zur Ukraine, die Europäische Union ist keine neutrale dritte Partei und auch kein Vermittler. Vielmehr steht sie auf der Seite der Ukraine. Merz sagte, dass allein Zelensky und die Ukrainer entscheiden, wer für sie verhandelt, nicht Europa und auch sonst niemand. Kritiker meinen dazu, Merz degradiert damit die EU zum bedingungslosen, willenlosen Geldgeber der Ukraine, die den gesamten Kontinent immer rasanter in einen direkten Konflikt mit Russland treibt. Bisherige Empfänger von Wohngeld müssen wegen der Sparpläne der Bundesregierung künftig mit Einbußen rechnen. Einige könnten sogar leer ausgehen. Ein Drittel der bisherigen Wohngeldhaushalte wird rausfallen. Ein Teil davon sind Menschen, die aufgrund ihres Einkommens bislang gerade so noch antragsberechtigt sind, so Bundesbauministerin Verena Huberts. Huberts begründete die geplanten Einschnitte damit, dass die Regierung wegen der vielen Krisen und mangels Wirtschaftswachstums sparen müsse. 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
1: Wenn wir von einem Euro nicht 80 Cent an den Staat angeben müssten.
2: Ja, ja, absolut.
1: Und wenn wir nicht Radwege in Peru finanzieren.
2: Mhm, gebe ich dir recht.
1: Dann hätten wir das Problem nicht mehr. Mhm. Es wäre Geld ohne Ende hier, wenn wir nicht die ganze Welt finanzieren würden. Und ich im Indischen, ich muss ja sagen, ich sage, wenn ich in der Welt bin, in Asien immer, ich bin von Germany. Ja, wenn du sagst Austria, sagen die Känguru, Känguru. Nein, nein, nicht Känguru. Ja. Austria kennt kein Mensch. Ja, im Asien. Sag ich, ich bin Germany. Ja. Und die lachen sich kaputt. Das sagen die in Indien und China. Wieso finanziert ihr uns Entwicklungshilfe von Milliarden jedes Jahr? Wir machen mehr wie ihr. Bei uns sind die Schulen besser, bei uns sind die Straßen teilweise besser. Er sagt, das ist gut, wir nehmen jedes Jahr ein paar Milliarden von euch und verkaufen von den Russen Gas, das verkaufen wir euch zum Siebenfachen wieder. Das ist das beste Geschäft unseres Lebens. Das verstehen die im Rest der Welt nicht, warum wir das so machen. Aber sie akzeptieren es natürlich, weil geschenkten Gaul schaut man nicht ins Maul.
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1: Dass der Staat sich zurückziehen soll mit diesem ganzen Scheiß Quoten und das und jenes und das ist verboten und das ist verboten. Die sollen sich konzentrieren auf das, was Staatsaufgaben sind. Innere Sicherheit, äußere Sicherheit, was auch immer. Aber nicht diesen Markt regulieren zu versuchen und zu meinen, sie könnten bestimmen, was jetzt die beste Antriebstechnologie ist. Und das hat man ja in Deutschland gemacht. Ja, deswegen geht's bei den synthetischen Benzinen und Ölen geht's nicht weiter. Ja, und das wäre auch ein Weg. Und es soll einfach, die Wissenschaft soll einfach und der Markt soll das entscheiden und der Verbraucher soll entscheiden, was er will.

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1: Inzwischen ist der Leitmedienjournalismus auch wie viele andere Wirtschaftszweige eher darauf aus, in die Subventionskassen reinzukommen. Er versucht im Moment gerade Zustellhilfe zum Beispiel zu bekommen. Ich habe heute gerade gelesen, dass es jetzt mittlerweile gar nicht mehr um Zustellhilfe geht, also letztlich um Millionen für Milliardärsfamilien, weil sie die Mindestlöhne für die Zusteller nicht mehr zahlen können. Es geht mittlerweile auch um Mehrwertsteuersenkung. Also die großen Verlage versuchen, die Mehrwertsteuer runterzubringen. Man hat das in der Corona-Zeit gelernt, dass der Subventionsstaat bereit ist, für Wohlverhalten Leitmedien zu belohnen. Also nimmt man im Zweifel Reichweiteneinbußen in Kauf, verzichtet auf Publikum. Die Reichweiten der Leitmedien sinken, auch in absoluten Zahlen sinken die, weil man weiß, wenn man sich mit denen gut stellt, die an die Subventionskassen rankommen, dann kann man überleben auch ohne Publikumsmaximierung.
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0: 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US-Geheimdienste haben die Trump-Regierung gewarnt, dass Israels Ministerpräsident Benjamin Netanyahu voraussichtlich Maßnahmen ergreifen wird, die das neue US-Iran-Friedensabkommen untergraben könnten. Das berichtet die Washington Post unter Berufung auf aktuelle und ehemalige US-Regierungsvertreter. Laut der Geheimdienstanalyse steht Netanyahu unter starkem innenpolitischen Druck, den Militäreinsatz im Libanon gegen die Hisbollah fortzusetzen. Trump hatte Israel in den vergangenen Tagen öffentlich zur Zurückhaltung aufgerufen. Die Meldung unterstreicht die wachsenden Spannungen zwischen Washington und Jerusalem. Der größte Teil der Pacht- bzw. Mietverträge von Agrarland und Wald zum Bau von Windkraftanlagen oder Photovoltaikfeldern dürfte aufgrund extrem überteuerter Mieten sittenwidrig und damit nichtig sein. Denn es ist gemäß bürgerlichem Gesetzbuch und relevanter Gerichtsurteile von einem sittenwidrigen Pacht- oder Mietvertrag auszugehen, wenn die Pacht oder die Miete gut 100% über dem objektiven Marktwert der Gebrauchsüberlassung liegt. Zum Teil werden aber sogar über 10.000% überhöhte Pachten oder Mieten für Solar- und Windparks gezahlt. Das sind ganz schlechte Nachrichten, insbesondere für private und kommunale Verpächter, die sich bereits über Zuflüsse in Millionenhöhe in den kommenden Jahren freuen und gegebenenfalls bereits bald mit enormen Rückforderungen ihrer Mieter rechnen müssen. Die Uni Münster bekommt ab Juli die erste islamische Fakultät in ganz Europa. 8 Professuren, ein Religionscampus und eine der weltweit größten religiösen Spezialbibliotheken erwarten die Studenten. Kritiker meinen, während Schulen in Deutschland überlastet sind, Lehrer fehlen und Universitäten angeblich überall sparen müssen, wird eine neue religiöse Großstruktur aufgebaut. Wie kann das sein und was soll eine islamische Fakultät überhaupt in Deutschland bewirken? Die Zurückweisung von Asylsuchenden bei Grenzkontrollen auf deutschem Gebiet ist in einer gerichtlichen Eilentscheidung für rechtswidrig erklärt worden. Das Verwaltungsgericht Berlin gab dem Eilantrag eines Mannes aus Eritrea recht, der sich gegen die Zurückweisung an der deutsch-polnischen Grenze wehrte. Die Bundespolizei wird nun dazu verpflichtet, dem Mann den Grenzübertritt nach Deutschland zu gestatten. Bemerkenswert hier ist, dass der angeblich psychisch kranke 29-jährige Mann zuvor mehrere sichere Länder wie Polen und Belarus durchquert hat, um genau in Deutschland Asyl zu beantragen. 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
1: Könnt ihr es eigentlich quantifizieren? Also könnt ihr sagen, wenn ihr ständig gegen russische Desinformation kämpft, wie viel gibt es davon eigentlich und warum ist das so wichtig? Und man merkt, dann ist man schnell isoliert, einfach in der Runde. Sind Vertreter da von Bundesregierung, von großen Medien, Militärs sind da etc. Dann wird man schon ein bisschen komisch angeschaut und die Antwort ist, nee, quantifizieren können wir das nicht, aber wir kämpfen einfach voll dagegen, weil wichtig ist, dass die Menschen das Richtige denken und fühlen. Und da sage ich halt, es ist wirklich unehrlich und es ist höchst gefährlich, weil wir momentan an der Schwelle sind, dieser zerstörte Debatten Raum ist natürlich auch dann der Nährboden dafür, dass Gewaltexzesse möglich sind, dass Kriege möglich sind, also das Thema von der heutigen Sendung. Insofern, ja, glaube ich, ist es wirklich wichtig, dass die Menschen darüber Bescheid wissen, dass sie aufklären und dass auch jeder Mensch ein Stück weit selbst sich wieder in diesen Debattenraum einbringen kann, um die Demokratie ein Stück weit zu schützen, um den Frieden einfach zu schützen. Das war heute wichtiger, als es jemals war.

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1: Es gibt ja diesen legendären Corona-Werbespot der Bundesregierung. Wir waren Helden. Ich weiß nicht, ob Sie ihn kennen. Ist es in der Zukunft, wo sozusagen meine Generation als alte Menschen mal sagt, wir waren Helden damals, so wie man vom Krieg erzählt, weil wir auf der Couch gelegen haben, das Virus und die Welle gebrochen haben. Das so. Und ich glaube, dieser Spot hat insofern total einen Nerv getroffen, weil ganz viele Menschen die Corona-Politik mitgemacht haben, weil sie es toll fanden, mal diese ganze Bürde der Freiheit abzugeben. Und weil sie es toll fanden, einfach mal auf der Couch liegen zu können, sich nicht schlecht fühlen zu müssen und so weiter. Das war ein Offenbarungseid, wie müde die Bevölkerung eigentlich ist gegenüber der Freiheit, dem Bürgertum und so weiter, was natürlich anstrengend ist.

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1: Du such dir aus, ob du Männlein oder Weiblein sein kannst. Jedes Jahr einmal und mit Männern im Frauensport. Ich habe mir tatsächlich schon überlegt, ob ich mir den Spaß gönnen soll und mein Mann werden möchte. Ja. Ich bin da noch nicht zu einem Schluss gekommen, aber ich kenne eine Frau, die das definitiv durchziehen möchte. Mhm. Und ich bin gespannt, was sie zu berichten hat. Aber sie haben es einfach übertrieben. Und das ist das Schöne an der Geschichte, dass eben die Leute da sagen, nee, mit uns jetzt nicht mehr. Aber und dass auch Politiker den Mut haben, aufzustehen und zu sagen, nein, das machen wir. Wir sehen es in Amerika, dass gerade Frauen in Senatorien aufstehen und sagen, uns kommt kein einziger Mann auf eine Frauentoilette. Ausschluss, Feierabend. Schade. Wir verbieten das einfach. Das sagt man hier in Deutschland und man muss schon 10.000 Euro Strafe zahlen, wenn ich einem Mann sage, du bist ein Mann. Also wir haben eine Menge Arbeit vor uns, wenn wir diese Freiheit erreichen wollen, die wir erreichen müssen. Ich glaube, wir sind auf einem guten Weg. Aber wir müssen tatsächlich aktiv werden. Jeder Einzelne von uns und jeder, der hier sitzt.
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0: 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Kanzler Merz meinte in einer Pressekonferenz zur Ukraine, die Europäische Union ist keine neutrale dritte Partei und auch kein Vermittler. Vielmehr steht sie auf der Seite der Ukraine. Merz sagte, dass allein Zelensky und die Ukrainer entscheiden, wer für sie verhandelt, nicht Europa und auch sonst niemand. Kritiker meinen dazu, Merz degradiert damit die EU zum bedingungslosen, willenlosen Geldgeber der Ukraine, die den gesamten Kontinent immer rasanter in einen direkten Konflikt mit Russland treibt. Neue Zolldrohung aus Washington. Es geht ausgerechnet um die Gesundheitsreform von CDU-Bundesgesundheitsministerin Nina Wagen. Die USA werfen der Bundesregierung vor, mit den geplanten Sparmaßnahmen für Krankenkassen die Preise für neue Arzneimittel zu drücken und so Innovationen in der Pharmaindustrie zu bremsen. Der US-Handelsbeauftragte Jameson Greer erklärte, es werde geprüft, ob die deutsche Preispolitik den Handel belastet oder einschränkt. Deutschland verfolge unfaire Preissetzungsstrategien, so der schwere Vorwurf aus Washington. Bisherige Empfänger von Wohngeld müssen wegen der Sparpläne der Bundesregierung künftig mit Einbußen rechnen. Einige könnten sogar leer ausgehen. Ein Drittel der bisherigen Wohngeldhaushalte wird rausfallen. Ein Teil davon sind Menschen, die aufgrund ihres Einkommens bislang gerade so noch antragsberechtigt sind, so Bundesbauministerin Verena Huberts. Huberts begründete die geplanten Einschnitte damit, dass die Regierung wegen der vielen Krisen und mangels Wirtschaftswachstums sparen müsse. Die Europäische Union hat ihre Wirtschaftssanktionen gegen Russland erstmals um 12 Monate verlängert. Der Regierungswechsel in Ungarn machte diese Entscheidung möglich, da der neue Ministerpräsident Peter Magyar als russlandkritischer gilt als sein Vorgänger Viktor Orban, der eine einjährige Verlängerung stets blockiert hatte. Ein Verbot der Einfuhr von russischem Rohöl auf dem Seeweg und die Abkopplung mehrerer russischer Banken vom Finanzkommunikationssystem SWIFT sind Teil der Maßnahmen. 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
1: Das ist diese permanente Bevormundung, die sie, glaube ich, die Leute nicht mehr gefallen lassen wollen. Die wollen sich nicht mehr ständig sagen lassen müssen, wie soll ich fahren, wie soll ich heizen, was soll ich essen, wie soll ich sprechen. Und ich glaube, dass der Großteil, das vergessen die Altparteien ja, der ist ja nicht irgendein Dorf im Osten, wo ständig glatzköpfige Springerstiefelträger geboren werden, sondern die Leute haben ja früher... Die AfD-Wählen, die haben ja früher die Altparteien gewählt, die haben früher die SPD gewählt, die haben die CDU gewählt, teils vielleicht sogar die Grünen gewählt oder viele FDP. Die wählen die ja nur, weil sie sagen, egal, wenn ich eine andere Partei wähle, kommt unten immer Grün raus. Und das will ich nicht mehr.
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1: Das ist ein inzestiöses System. Ja, also die Journalistenschulen gehören den Zeitungen. Dort werden Journalisten gezüchtet und sie bekommen Leitplanken. Und in diesen Leitplanken bleiben sie. Sie wissen ganz genau, wie weit können sie gehen, wo sind die Grenzen. Und wenn ich das nicht tue, also nicht mitspiele, werde ich isoliert. Also wir haben, da fängt es schon an. Und dann haben wir sowas wie Instanzen. Woher kommen unsere News? Unsere News kommen von Agenturen. Diese Agenturen, wem gehören die? Ja, die gehören auch den Zeitungen. Wem gehören unsere Medien? 7 Familien. Wo soll es denn da Raum geben für freie Entfaltung? Und deswegen sehe ich als einzige Möglichkeit, um den Journalismus zu retten, dass es neue Medien gibt, dass es Foren gibt für angstfreie Debatten. Eigentlich sollten ja Universitäten das sein.
2: Ja, das sind sie nicht.
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diejenigen sind, die uns sagen, was Moral ist, was richtig ist, was falsch ist, weil wir nicht an uns selbst arbeiten, weil wir unser Bewusstsein nicht geschärft haben. Und das Ziel eines jeden, laut Sokrates, ist, diesen Weg des Philosophen hinzulegen, ja, zu eigenen Schlüssen zu kommen. Ja, egal, was die Konsequenzen sind. Und das wollte ich nur mal einbringen.

0: 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Die Kutter- und Küstenfischer an der deutschen Ostseeküste müssen ab 2027 auf eine zentrale finanzielle Stütze verzichten. Die seit 2018 gezahlte Prämie für die zeitweise Stilllegung von Fischkuttern soll ersatzlos auslaufen. Das berichtet das Landwirtschaftsministerium Mecklenburg-Vorpommern. Wie weit der Strukturwandel bereits fortgeschritten ist, zeigen die Beschäftigungszahlen in Mecklenburg-Vorpommern. Derzeit arbeiten dort nur noch 150 Küstenfischer im Haupterwerb. In den 90er Jahren waren es noch 1.300. US-Geheimdienste haben die Trump-Regierung gewarnt, dass Israels Ministerpräsident Benjamin Netanyahu voraussichtlich Maßnahmen ergreifen wird, die das neue US-Iran-Friedensabkommen untergraben könnten. Das berichtet die Washington Post unter Berufung auf aktuelle und ehemalige US-Regierungsvertreter. Laut der Geheimdienstanalyse steht Netanyahu unter starkem innenpolitischen Druck, den Militäreinsatz im Libanon gegen die Hisbollah fortzusetzen. Trump hatte Israel in den vergangenen Tagen öffentlich zur Zurückhaltung aufgerufen. Die Meldung unterstreicht die wachsenden Spannungen zwischen Washington und Jerusalem. Die Uni Münster bekommt ab Juli die erste islamische Fakultät in ganz Europa. 8 Professuren, ein Religionscampus und eine der weltweit größten religiösen Spezialbibliotheken erwarten die Studenten. Kritiker meinen, während Schulen in Deutschland überlastet sind, Lehrer fehlen und Universitäten angeblich überall sparen müssen, wird eine neue religiöse Großstruktur aufgebaut. Wie kann das sein und was soll eine islamische Fakultät überhaupt in Deutschland bewirken? Die Zurückweisung von Asylsuchenden bei Grenzkontrollen auf deutschem Gebiet ist in einer gerichtlichen Eilentscheidung für rechtswidrig erklärt worden. Das Verwaltungsgericht Berlin gab dem Eilantrag eines Mannes aus Eritrea recht, der sich gegen die Zurückweisung an der deutsch-polnischen Grenze wehrte. Die Bundespolizei wird nun dazu verpflichtet, dem Mann den Grenzübertritt nach Deutschland zu gestatten. Bemerkenswert hier ist, dass der angeblich psychisch kranke 29-jährige Mann zuvor mehrere sichere Länder wie Polen und Belarus durchquert hat, um genau in Deutschland Asyl zu beantragen. 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
1: Ja, bitte. Wie Moses schritt sie durch das Schlammgebiet.
2: Eher
1: das
2: wie die Arche, oder?
1: Twitter, ja. Nee, man wartete, dass sich, dieses war ein schönes Foto, man wartete, dass die Pfütze sich teilt. Oder das ist, ja, und die hatte ja nichts Besseres zu tun, als diese Hochwasser, also das Hochwasser zu instrumentalisieren, um gleich nochmal über die Aufhebung der Schuldenbremse zu diskutieren. Oder also wir wollen ja jedem helfen, der hier ist. Also wir müssen den Menschen helfen. Ich meine, da müssen wir natürlich die Schuldenbremse aufheben, ist ja ganz klar, ja. Also das ist alles nur so, ja, Polittönche. Mein Gott, wie schrecklich. Stell dir mal vor, du bist dort Opfer und dann kommt Ricarda Lang.
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1: Ja. Nee, meine Erfahrung ist in den letzten 3 Jahren, nee, ich glaube, es klappt nicht. Ich muss wirklich sagen, ich bin so pessimistisch und vielleicht ist das aber auch mein einfachstes Notarztgemüt. Ich glaube, dass das, was wir jetzt gerade erleben, eine unmittelbare Folge der wirtschaftlichen Not ist. Dass die Renitenz, die langsam entsteht, aus nackter Angst vor der nächsten Gasrechnung entsteht, aus der nackten Angst vor der kriegstreiberischen Politik oder der Sonderschülerin im Amt des Außenministers, ja, und dass das unmittelbare existenzielle Erfahrungen sind, die die Leute dann aufrütteln, aber nicht ein aktiver Prozess des Lernens und daran Wachsens.
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0: 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Die Zurückweisung von Asylsuchenden bei Grenzkontrollen auf deutschem Gebiet ist in einer gerichtlichen Eilentscheidung für rechtswidrig erklärt worden. Das Verwaltungsgericht Berlin gab dem Eilantrag eines Mannes aus Eritrea Recht, der sich gegen die Zurückweisung an der deutsch-polnischen Grenze wehrte. Die Bundespolizei wird nun dazu verpflichtet, dem Mann den Grenzübertritt nach Deutschland zu gestatten. Bemerkenswert hier ist, dass der angeblich psychisch kranke 29-jährige Mann zuvor mehrere sichere Länder wie Polen und Belarus durchquert hat, um genau in Deutschland Asyl zu beantragen. Neue Zolldrohung aus Washington. Es geht ausgerechnet um die Gesundheitsreform von CDU-Bundesgesundheitsministerin Nina Wagen. Die USA werfen der Bundesregierung vor, mit den geplanten Sparmaßnahmen für Krankenkassen die Preise für neue Arzneimittel zu drücken und so Innovationen in der Pharmaindustrie zu bremsen. Der US-Handelsbeauftragte Jameson Greer erklärte, es werde geprüft, ob die deutsche Preispolitik den Handel belastet oder einschränkt. Deutschland verfolge unfaire Preissetzungsstrategien, so der schwere Vorwurf aus Washington. Die Uni Münster bekommt ab Juli die erste islamische Fakultät in ganz Europa. 8 Professuren, ein Religionscampus und eine der weltweit größten religiösen Spezialbibliotheken erwarten die Studenten. Kritiker meinen, während Schulen in Deutschland überlastet sind, Lehrer fehlen und Universitäten angeblich überall sparen müssen, wird eine neue religiöse Großstruktur aufgebaut. Wie kann das sein und was soll eine islamische Fakultät überhaupt in Deutschland bewirken? Die Kutter und Küstenfischer an der deutschen Ostseeküste müssen ab 2027 auf eine zentrale finanzielle Stütze verzichten. Die seit 2018 gezahlte Prämie für die zeitweise Stilllegung von Fischkuttern soll ersatzlos auslaufen. Das berichtet das Landwirtschaftsministerium Mecklenburg-Vorpommern. Wie weit der Strukturwandel bereits fortgeschritten ist, zeigen die Beschäftigungszahlen in Mecklenburg-Vorpommern. Derzeit arbeiten dort nur noch 150 Küstenfischer im Haupterwerb. In den 90er Jahren waren es noch 1.300. 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
1: Die neuen Kredite für die Infrastruktur-Sondervermögen betragen demnach 500 Milliarden Euro und laufen über 12 Jahre. Wie das aufgeteilt wird, reden wir gleich drüber. Was bedeutet das?
2: Das sind erstmal 500.000 mal eine Million. 500.000 Millionen, um die es hier geht. So, und diese Gelder, die werden quasi aus dem Nichts geschaffen gewissermaßen und der deutsche Bürger muss dafür mit seinen Steuern haften. Und das, was das bedeutet, ist zum Beispiel, dass nicht erst die kommenden Generationen darunter leiden, sondern die heute noch da sein, denn leben denn alle, wie wir da sind, werden in Kürze feststellen, in welche Verelendungsfalle der gesamte Staat und die Bürger durch diese Geschichte reingeraten. Ob das durch Hyperinflation ist oder eben halt durch sonstige Maßnahmen. Man will ja angeblich damit irgendwelche strukturelle Maßnahmen, also Wirtschaftsförderungsmaßnahmen in Gang setzen, um die Wirtschaft wieder in Gang zu bringen. Keine Autos mehr, sondern Panzer und so weiter.
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1: Dass mir jemand sagt, naja, wenn wir jetzt über Nachrichten sprechen zum Beispiel, naja, ich informiere mich jetzt ja heute auch ganz anders. Normal öffentlich-rechtliches Fernsehen gucke ich gar nicht mehr. Hört man doch von immer mehr Menschen. So, und das ist für mich auch ein ganz klares Zeichen. Die Menschen beginnen, mündiger zu werden. Mündiger im Sinne von sich mehr auf ihre eigene Informationssuche und auch auf ihre eigene Meinungsbildung zu verlassen. Und das finde ich ein super Zeichen, das finde ich eine super Entwicklung. Und natürlich kann man sich fragen, ja, haben wir da schon eine kritische Masse erlangt? Aber das ist, glaube ich, gar nicht das Erhebliche. Wir sind in einem Prozess, den man auf, würde ich sagen, so auf diese Art und Weise jetzt auch nicht aufhalten kann, egal ob wir nochmal zu Masken verdonnert werden oder es nochmal einen Impfstoff geben kann. Und insofern, ich bleibe dabei, ich bin da hoffnungsvoll.
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1: Also ich habe auch zuletzt an der Tankstelle habe ich jetzt mir so ein Propangasflasche gekauft. Und da stand drauf CO2-neutral. Und ich dachte, wie machen sie denn das jetzt? Und da war so ein grünes Label. Also diese 11 Kilogramm Propangas, was ich da kaufen kann, ist es CO2-neutral. Ja, weil die CO2-Zertifikate kaufen. Das kommt mir doch so ein bisschen vor, ich vielleicht so ein bisschen wie Mittelalter. Also ich bin armer CO2-Sünder. Ja, und damit aber meine Seele noch in den Himmel kommt, muss ich den Groschen in den Beutel schmeißen.
2: Also moderner Ablasshandel.
1: Das ist exakt ein Ablasshandel.
2: Nicht anders.

0: 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Kanzler Merz meinte in einer Pressekonferenz zur Ukraine, die Europäische Union ist keine neutrale dritte Partei und auch kein Vermittler. Vielmehr steht sie auf der Seite der Ukraine. Merz sagte, dass allein Zelensky und die Ukrainer entscheiden, wer für sie verhandelt, nicht Europa und auch sonst niemand. Kritiker meinen dazu, Merz degradiert damit die EU zum bedingungslosen, willenlosen Geldgeber der Ukraine, die den gesamten Kontinent immer rasanter in einen direkten Konflikt mit Russland treibt. US-Geheimdienste haben die Trump-Regierung gewarnt, dass Israels Ministerpräsident Benjamin Netanyahu voraussichtlich Maßnahmen ergreifen wird, die das neue US-Iran-Friedensabkommen untergraben könnten. Das berichtet die Washington Post unter Berufung auf aktuelle und ehemalige US-Regierungsvertreter. Laut der Geheimdienstanalyse steht Netanyahu unter starkem innenpolitischen Druck, den Militäreinsatz im Libanon gegen die Hisbollah fortzusetzen. Trump hatte Israel in den vergangenen Tagen öffentlich zur Zurückhaltung aufgerufen. Die Meldung unterstreicht die wachsenden Spannungen zwischen Washington und Jerusalem. Der größte Teil der Pacht- bzw. Mietverträge von Agrarland und Wald zum Bau von Windkraftanlagen oder Photovoltaikfeldern dürfte aufgrund extrem überteuerter Mieten sittenwidrig und damit nichtig sein. Denn es ist gemäß bürgerlichem Gesetzbuch und relevanter Gerichtsurteile von einem sittenwidrigen Pacht- oder Mietvertrag auszugehen, wenn die Pacht oder die Miete gut 100% über dem objektiven Marktwert der Gebrauchsüberlassung liegt. Zum Teil werden aber sogar über 10.000% überhöhte Pachten oder Mieten für Solar- und Windparks gezahlt. Das sind ganz schlechte Nachrichten, insbesondere für private und kommunale Verpächter, die sich bereits über Zuflüsse in Millionenhöhe in den kommenden Jahren freuen und gegebenenfalls bereits bald mit enormen Rückforderungen ihrer Mieter rechnen müssen. Die Europäische Union hat ihre Wirtschaftssanktionen gegen Russland erstmals um 12 Monate verlängert. Der Regierungswechsel in Ungarn machte diese Entscheidung möglich, da der neue Ministerpräsident Peter Magyar als russlandkritischer gilt als sein Vorgänger Viktor Orban, der eine einjährige Verlängerung stets blockiert hatte. Ein Verbot der Einfuhr von russischem Rohöl auf dem Seeweg und die Abkopplung mehrerer russischer Banken vom Finanzkommunikationssystem SWIFT sind Teil der Maßnahmen. 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
1: Und der hat ja dann gesagt, ja, die Schuldenbremse, also der einzige Grund, warum man da überhaupt dran jetzt rumwerkeln muss, ist ja, wir brauchen Kriegsgeräte. Unser Kriegsgerät ist alt und kaputt und wir müssen das umlegen. Die Idee, dass das Geld für ein neues Kriegsgerät vielleicht einfach aus der, sag mal, dem Etat für gegen toxische Männlichkeit in Umbalabumba oder so genommen wird oder irgendwas anderes, auf die Idee kommen sie ja gar nicht.
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1: Google hat in einem Schreiben auf ein neues EU-Gesetz reagiert, das Faktenprüfung für Suchergebnisse und YouTube-Videos fordert. Die Antwort des Tech-Riesen? Google wird diese Prüfung nicht einführen. In einem Brief kritisierte Kent Walker, Googles Präsident für globale Angelegenheiten, das Gesetz als, Zitat, unangemessen und ineffektiv für die eigenen Dienste. Gleichzeitig betonte er, dass Googles bestehender Ansatz zur Inhaltsmoderation während des beispiellosen Wahlzyklus im Jahr 2024 ausreichend funktioniert habe. Milena, da reibt man sich die Augen und die Ohren, ja, der Fachmann wundert sich und der Laie sowieso. Also Zensurtube erklärt, sie wollen die Zensur jetzt nicht weiter mitmachen. Das ist schon eine Epochenwende, oder?
2: Ja, da würde ich erstmal abwarten. Also Google ist somit das Schlimmste. Ich zum Beispiel recherchiere, wenn ich journalistisch recherchiere, recherchiere ich eigentlich kaum mehr auf Google, dass ich da was suche, weil die einfach so viele Sachen nicht anzeigen zu irgendwelchen Themen, Klima oder so. Also wenn du kritische Dinge suchst auf Google, die werden dir nicht angezeigt oder du musst ewig scrollen, bis du sie hinten findest.
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1: Weil ich ja von Westen gesprochen habe und weil wir ja hier im Osten sind, ich kann nur sagen, die, von denen ich in den letzten Jahren am meisten gelernt habe, das sind die sogenannten Ossis, auch wenn die nicht so genannt werden wollen, weil die sagen nämlich, das kommt mir irgendwie bekannt vor. Und wenn sich dann ein Frau Steinmeier, sieht immer auch wie Frau Steinmeier, wenn Frau Steinmeier sich dann hinstellt und sagt, denen muss man Demokratie beibringen, muss man sagen, du hast sie doch geschenkt bekommen, die haben sie erkämpft, das ist was ganz anderes, ja? So.
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0: 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Der Kölner Oberbürgermeister Thorsten Burmester, SPD, und der Düsseldorfer Oberbürgermeister Stefan Keller, CDU, wollen den Handel mit harten Drogen legalisieren. Wir sind bereit, Pionierstädte zu sein, sagte Keller am Freitag. Burmester meint, das Leid der Süchtigen ist bedrückend. Und groß ist auch die Not der Anwohner und Geschäftsleute. Ob mit einer Legalisierung der harten Drogen das Problem besser wird, ist jedoch zu bezweifeln, meinen Experten. Die Zurückweisung von Asylsuchenden bei Grenzkontrollen auf deutschem Gebiet ist in einer gerichtlichen Eilentscheidung für rechtswidrig erklärt worden. Das Verwaltungsgericht Berlin gab dem Eilantrag eines Mannes aus Eritrea recht, der sich gegen die Zurückweisung an der deutsch-polnischen Grenze wehrte. Die Bundespolizei wird nun dazu verpflichtet, dem Mann den Grenzübertritt nach Deutschland zu gestatten. Bemerkenswert hier ist, dass der angeblich psychisch kranke 29-jährige Mann zuvor mehrere sichere Länder wie Polen und Belarus durchquert hat, um genau in Deutschland Asyl zu beantragen. Neue Zolldrohung aus Washington. Es geht ausgerechnet um die Gesundheitsreform von CDU-Bundesgesundheitsministerin Nina Wagen. Die USA werfen der Bundesregierung vor, mit den geplanten Sparmaßnahmen für Krankenkassen die Preise für neue Arzneimittel zu drücken und so Innovationen in der Pharmaindustrie zu bremsen. Der US-Handelsbeauftragte Jameson Greer erklärte, es werde geprüft, ob die deutsche Preispolitik den Handel belastet oder einschränkt. Deutschland verfolge unfaire Preissetzungsstrategien, so der schwere Vorwurf aus Washington. Die Kutter und Küstenfischer an der deutschen Ostseeküste müssen ab 2027 auf eine zentrale finanzielle Stütze verzichten. Die seit 2018 gezahlte Prämie für die zeitweise Stilllegung von Fischkuttern soll ersatzlos auslaufen. Das berichtet das Landwirtschaftsministerium Mecklenburg-Vorpommern. Wie weit der Strukturwandel bereits fortgeschritten ist, zeigen die Beschäftigungszahlen in Mecklenburg-Vorpommern. Derzeit arbeiten dort nur noch 150 Küstenfischer im Haupterwerb. In den 90er Jahren waren es noch 1300. 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
1: Also Elon Musk hat Anfang Dezember erklärt, dass Bill Gates mit seiner Short-Position, die er gegen Tesla eingegangen ist, also im Grunde genommen eine Wette auf fallende Tesla-Kurse und auf Nichterfüllen der Ziele von Tesla, ist es jetzt so, dass Bill Gates per 10. Dezember circa 1,5 Milliarden Dollar noch nicht realisierte Verluste hat, laut Elon Musk und laut den Trackern, die man auch auf X für Politiker nachvollziehen kann, ist es so, dass eben Bill Gates in seiner Art und Weise mit Elon Musk aneinander geraten ist und Elon Musk ihn als strukturell idiotisch erklärt hat. Und so kam diese Fehde 2022 zustande. Ich glaube auch im Nachgang zu den Impf-Nachrichten.
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1: Es gibt einen Währungsschnitt und wir fangen wieder von vorne an. Also auch da ist viel Neues drin. Und hier ist es eben so, dass Murray auch von 500 bis 600 Milliarden für Kriegsindustrie sieht und eben sagt, ja, Deutschland, wir sind ja letztendlich deindustrialisiert. Wenn jetzt VW ein Werk aufgibt, dann können wir doch da Raketen bauen und Panzer. Und dann haben sie verglichen, dass die Russen heute schon 100 Kampfpanzer im Monat produzieren. Und das heißt, das sind ja mehr als die Deutschen im Bestand haben. Jeden Monat produzieren die das. Und deshalb kommt jetzt dieser Aktionismus, überall so viel Geld drauf zu werfen, wie es geht, weil ich glaube, dass man Deutschland letztendlich als Kriegsindustrienation aufbauen will.
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1: Aber in Politik und Altmedien interessiert das natürlich niemanden. Genauso wenig wie die atemberaubende Tabelle, die plötzlich auf der Seite des Paul-Ehrlich-Instituts erschien. Knapp 1 Million Verdachtsfälle.

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Der größte Teil der Pacht- bzw. Mietverträge von Agrarland und Wald zum Bau von Windkraftanlagen oder Photovoltaikfeldern dürfte aufgrund extrem überteuerter Mieten sittenwidrig und damit nichtig sein. Denn es ist gemäß bürgerlichem Gesetzbuch und relevanter Gerichtsurteile von einem sittenwidrigen Pacht- oder Mietvertrag auszugehen, wenn die Pacht oder die Miete gut 100% über dem objektiven Marktwert der Gebrauchsüberlassung liegt. Zum Teil werden aber sogar über 10.000% überhöhte Pachten oder Mieten für Solar- und Windparks gezahlt. Das sind ganz schlechte Nachrichten, insbesondere für private und kommunale Verpächter, die sich bereits über Zuflüsse in Millionenhöhe in den kommenden Jahren freuen und gegebenenfalls bereits bald mit enormen Rückforderungen ihrer Mieter rechnen müssen. Die Europäische Union hat ihre Wirtschaftssanktionen gegen Russland erstmals um 12 Monate verlängert. Der Regierungswechsel in Ungarn machte diese Entscheidung möglich, da der neue Ministerpräsident Peter Magyar als russlandkritischer gilt als sein Vorgänger Viktor Orbán, der eine einjährige Verlängerung stets blockiert hatte. Ein Verbot der Einfuhr von russischem Rohöl auf dem Seeweg und die Abkopplung mehrerer russischer Banken vom Finanzkommunikationssystem SWIFT sind Teil der Maßnahmen. Bisherige Empfänger von Wohngeld müssen wegen der Sparpläne der Bundesregierung künftig mit Einbußen rechnen. Einige könnten sogar leer ausgehen. Ein Drittel der bisherigen Wohngeldhaushalte wird rausfallen. Ein Teil davon sind Menschen, die aufgrund ihres Einkommens bislang gerade so noch antragsberechtigt sind, so Bundesbauministerin Verena Huberts. Huberts begründete die geplanten Einschnitte damit, dass die Regierung wegen der vielen Krisen und mangels Wirtschaftswachstums sparen müsse. US-Geheimdienste haben die Trump-Regierung gewarnt, dass Israels Ministerpräsident Benjamin Netanyahu voraussichtlich Maßnahmen ergreifen wird, die das neue US-Iran-Friedensabkommen untergraben könnten. Das berichtet die Washington Post unter Berufung auf aktuelle und ehemalige US-Regierungsvertreter. Laut der Geheimdienstanalyse steht Netanyahu unter starkem innenpolitischen Druck, den Militäreinsatz im Libanon gegen die Hisbollah fortzusetzen. Trump hatte Israel in den vergangenen Tagen öffentlich zur Zurückhaltung aufgerufen. Die Meldung unterstreicht die wachsenden Spannungen zwischen Washington und Jerusalem. 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
1: Man kann nicht mehr reden, ohne dass man irgendwie zu einem Lager zugeordnet wird. Das hört sich aber danach an, dass du jetzt zu denen zählst, anstatt sich mit dem auseinanderzusetzen, der dir gegenüber sitzt. Auch, also der ist dein Bruder, deine Schwester, wie auch immer, Sohn, Tochter. Und wir haben einfach das Problem, wir sprechen nicht mehr miteinander als Menschen, sondern irgendwie hat man das Gefühl ganz oft, ich glaube, das hatten hier sehr viele Menschen auch in dieser Zeit, dass man mit einer Ideologie spricht, mit vorgefertigten Phrasen, die man irgendwo copy-pasted hat. Und das finde ich so traurig an der Entwicklung. Und ich glaube, es führt kein Weg dran vorbei, dass wir es schaffen, angstfreie Debattenräume zu schaffen, wo man frei von diesen Ängsten miteinander sprechen kann.
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1: Also er hat auch direkt angewiesen, dass quasi alle Behörden, alle Gefängnisse, es gibt keine Geschlechtstherapien mehr in Gefängnissen. Wenn einer Mann ist, ist er Mann. Wenn eine Frau ist, ist sie Frau. Das wird alles gestoppt. Und ganz interessant ist das hier.
2: Das Ganze, Robert, ist ja auch ganz leicht nachprüfbar. Ich meine, da müsste nur ein Arzt mal die Hose runterziehen, oder?
1: Ja, das gibt's einfach nicht mehr. Ja. Also, und auch die Damenhygieneartikel aus den Männertoiletten sind verschwunden.
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1: Das US-Verteidigungsministerium hat ein Budget von über 800 Milliarden Dollar mit etwa 1,3 Millionen aktiven Soldaten und weiteren 1,4 Millionen in der Nationalgarde, den Reserven und zivilen Angestellten weltweit.
2: Gut, das ist das größte Budget eines Militärhaushaltes auf der gesamten Erde. Nun muss man wissen, dass die USA extremst verschuldet sind. Das mit am überschuldetste Land auch der gesamten Erde. Und wenn ich sehe, dass wir alleine in den USA über eine Milliarde Dollar haben, über eine Billion Dollar haben, Entschuldigung, eine Billion, also über 1000 Milliarden, alleine nur an Zinsen für die Staatsverschuldung. Und diese Staatsverschuldung exorbitant steigt. Wir haben das erste Mal in der Geschichte jetzt, dass die Zinsen für die Staatsverschuldung höher sind als der gesamte Verteidigungshaushalt, mit dem ja die gesamte Welt in Schach gehalten wird. Denn die befinden sich ja auf der ganzen Welt. Und spätestens dann wird klar, dass hier natürlich die Wirtschaft das Ganze nicht mehr auffangen kann.
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Der Kölner Oberbürgermeister Thorsten Burmester, SPD, und der Düsseldorfer Oberbürgermeister Stefan Keller, CDU, wollen den Handel mit harten Drogen legalisieren. Wir sind bereit, Pionierstädte zu sein, sagte Keller am Freitag. Burmester meint, das Leid der Süchtigen ist bedrückend. Und groß ist auch die Not der Anwohner und Geschäftsleute. Ob mit einer Legalisierung der harten Drogen das Problem besser wird, ist jedoch zu bezweifeln, meinen Experten. Die Uni Münster bekommt ab Juli die erste islamische Fakultät in ganz Europa. 8 Professuren, ein Religionscampus und eine der weltweit größten religiösen Spezialbibliotheken erwarten die Studenten. Kritiker meinen, während Schulen in Deutschland überlastet sind, Lehrer fehlen und Universitäten angeblich überall sparen müssen, wird eine neue religiöse Großstruktur aufgebaut. Wie kann das sein und was soll eine islamische Fakultät überhaupt in Deutschland bewirken? Die Zurückweisung von Asylsuchenden bei Grenzkontrollen auf deutschem Gebiet ist in einer gerichtlichen Eilentscheidung für rechtswidrig erklärt worden. Das Verwaltungsgericht Berlin gab dem Eilantrag eines Mannes aus Eritrea recht, der sich gegen die Zurückweisung an der deutsch-polnischen Grenze wehrte. Die Bundespolizei wird nun dazu verpflichtet, dem Mann den Grenzübertritt nach Deutschland zu gestatten. Bemerkenswert hier ist, dass der angeblich psychisch kranke 29-jährige Mann zuvor mehrere sichere Länder wie Polen und Belarus durchquert hat, um genau in Deutschland Asyl zu beantragen. Kanzler Merz meinte in einer Pressekonferenz zur Ukraine, die Europäische Union ist keine neutrale dritte Partei und auch kein Vermittler. Vielmehr steht sie auf der Seite der Ukraine. Merz sagte, dass allein Zelensky und die Ukrainer entscheiden, wer für sie verhandelt. Nicht Europa und auch sonst niemand. Kritiker meinen dazu, Merz degradiert damit die EU zum bedingungslosen, willenlosen Geldgeber der Ukraine, die den gesamten Kontinent immer rasanter in einen direkten Konflikt mit Russland

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1: Der Begriff Zivilgesellschaft, so wie er in Deutschland benutzt wird, ist eine Nebelkerze. Der soll suggerieren, die bürgerliche Öffentlichkeit würde sich spontan bilden und unterschiedliche Formen des Umgangs mit aktuellen Themen entwickeln, bis hin zu Demonstrationen gegen das Böse. Also in unserem Fall dann natürlich immer die Demonstrationen des Kampfs gegen Rechts. In Wahrheit handelt es sich natürlich um etwas ganz, ganz anderes, nämlich um staatlich finanzierte Vorfeldorganisationen der Grünen und der Linken. Und das lief die ganze Zeit einigermaßen, ja, wie soll man sagen, unauffällig. Wahrscheinlich, weil sich die meisten Menschen haben blenden lassen von dem Ausdruck Nichtregierungsorganisation. Aber wie Sie ja richtig schon erwähnt haben, handelt es sich um alles andere als um Nichtregierungsorganisationen. Ganz im Gegenteil. Die Regierung, und das ist ein alter Trick, den die Grünen schon seit Jahrzehnten anwenden, die Regierung benutzt diese außerparlamentarischen Kräfte, um ihre eigene Agenda voranzutreiben.

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1: Wir spekulieren euch kaputt. Ist völlig egal. Und wir sagen den Regierungen, dass ihr uns als Steuerzahler zu retten habt. Das heißt, wir sind noch die Idioten, denen die schmutzige diese Spekulationsorgien bezahlt haben. Das ist hier gelaufen. So, und das macht dann auch diese strukturelle und schleichende Verarmung des Staates aus. Und dann haben sie die Corona-Nummer noch draufgesetzt mit Billionenschäden und einer Bevölkerung, die völlig durchgeknallt ist. Und dann gehen sie noch weiter in diese Kriegsnummer. Weil da ist eine Abfolge, da ist eine Eskalationsstufe zu sehen. Und das ist das Furchtbare an diesem Ganzen.
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1: Ja, auch nicht vergessen, das ist ja durchaus so, dass Leistungsträger ja schon in den letzten Jahren das Land verlassen haben. Tendenz steigend, das kommt ja auch nicht von ungefähr. Also vielleicht, wenn wir uns die Steuerlast anschauen, die wir in diesem Land haben, die ist schon ziemlich enorm. Ich glaube, im europäischen Vergleich ist, glaube ich, noch Belgien vor uns oder so.
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Britischer Premierminister Keir Starmer tritt zurück. Er habe mit König Charles gesprochen, sagte Starmer vor seinem Amtssitz in der Downing Street. Er werde den Nationalen Exekutivausschuss, NEC, seiner Labour-Partei bitten, einen Zeitplan für die Regelung seiner Nachfolge aufzustellen. Starmer beugt sich damit dem seit Wochen steigenden Druck aus seiner Partei. Kritiker sehen trotzdem keinen nahenden Politikwechsel in England und meinen, dass die nächste Sprechpuppe des WEF sicher bereits in den Startlöchern steht. Auf Vorschlag der Landesregierung von Baden-Württemberg soll laut Handelsblatt erstmals ein Grünen-Politiker Vorstand der Deutschen Bundesbank werden. Philipp Nimmermann war zuvor Staatssekretär unter Robert Habeck im Bundeswirtschaftsministerium. Der promovierte Volkswirt war nach seiner Tätigkeit in der Landespolitik als Nachfolger von Patrick Greichen Staatssekretär bei Robert Habeck im Bundeswirtschaftsministerium. Aus politischen Gründen wurde der Grüne bei Amtsantritt der derzeitigen Ministerin Katharina Reiche entlassen. Der umstrittene Unionsfraktionsvorsitzende

0: Fraktionschef Jens Spahn hat an sogenannten Dialogveranstaltungen des US-Milliardärs und politischen Strippenziehers Peter Thiel teilgenommen. In unregelmäßigen Abständen sei Spahn dabei gewesen, sagte eine Sprecherin der CDU-CSU-Bundestagsfraktion auf Anfrage. Auf der Agenda der kommenden Treffen stehen Themen wie die Atomkraft zurückbringen, den Dritten Weltkrieg meistern und Bau dir eine Sekte. Das Format ist ein exklusives geheimes Elitenetzwerk für Führungskräfte aus Politik, Tech, Wirtschaft, Militär und Medien. Nichts darf nach außen dringen. Ein Leak hat aber gerade Namenslisten, Bewertungssysteme nach Reichtum und Einfluss und Agenten offengelegt. Die Deutsche Krankenhausgesellschaft schlägt Alarm wegen der Sparpläne von Gesundheitsministerin Nina Wagen. Fast jede zweite Klinik könnte bis 2030 vor dem Ausstehen. Nach Berechnungen der Deutschen Krankenhausgesellschaft müssten die Kliniken zudem jeden 10. Arbeitsplatz abbauen, falls die Einsparungen von Bundesgesundheitsministerin Nina Wagen, CDU, umgesetzt werden. Bemerkenswert ist, dass die Deutsche Krankenhausgesellschaft die Ziele der Krankenhausreform trotzdem grundsätzlich unterstützt. 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
1: Man sehnt sich schon fast nach Gerhard Schröders Zeit zurück. Damals gab es noch so etwas wie eine SPD, die dann auch eben ihre letzte Idee hatte mit Schröder, nämlich die Agenda 2010. Das war der Schlusspunkt, wenn Sie so wollen, den die SPD noch gesetzt hat. Von da an ging es bergab. Und es ging vor allen Dingen auch dadurch bergab, dass die eigene Partei diese Agenda abgelehnt hat und Angela Merkel sie dann 1:1 übernehmen konnte. Also von diesem Augenblick ging es eigentlich bergab mit der berühmten, großen, ältesten Volkspartei SPD. Und es ist eigentlich nicht abzusehen, wie sie sich wieder fangen könnte. Es sei denn, sie hat irgendwann mal den Mut zu einem kompletten Personalwechsel, ohne dass ich persönlich jetzt wüsste, wer da an die Stelle der alten Figuren treten könnte. Ich habe jetzt allerdings keine intimen Einblicke in diese Partei. Aber so geht's jedenfalls nicht weiter. Das historisch schlimmste aller Ergebnisse. Also da sehe ich eigentlich kaum Entwicklungsmöglichkeiten.
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1: Und dann gab es die Sphäre der Schule, in der völlig klar war, und mir ist erst hinterher wirklich bewusst geworden, wie schizophren das war, wo ich nicht Dinge sagen konnte, wo Vokabeln einfach nicht existierten. Das Wort Deutschland gab es in der DDR nicht. Das weiß heute fast niemand mehr, aber ich erzähle die Geschichte immer wieder. Benutzte man dieses Wort, war klar, welche Nachrichtensendung man konsumierte. Und in der Schule wurde ja auch abgefragt, wie die Uhr bei den Abendnachrichten aussah. Um zu erkennen, guckten die Tagesschau, guckten die aktuelle Kamera. Also man muss das wirklich sich nochmal ins Gedächtnis rufen, weil das so schnell vergessen wird, auch von den Menschen, die heute im Osten leben. Das heißt, dass das völlig absurd war, was da passiert ist. Und jetzt mal, ob Unrecht als Vokabel passt, das überlasse ich jetzt jedem Zuhörer. Im Nachgang sage ich, das war völlig irrsinnig.

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1: Selbstreflexion, da mangelt es auf allen Seiten. Das stelle ich sehr oft fest, weil ich ja auch in dieser Runde der bunte Paradiesvogel bin. Und das, immer wenn ich auf konservativen Portalen unterwegs bin, wo ich ja gerne bin, kommt gerne mal, oh nee, jetzt habt ihr da auch einen bunten Vogel. Also nee, das wollen wir aber nicht. Also das finde ich schon sehr interessant, dass dieser moralische Maßstab, der dann da angelegt wird, ich werde dann auch gerne mal ausgegrenzt. Es wird gar nicht zugehört, sondern es wird gesagt, nö, das sind die bunten Vögel auch bei euch, das schalten wir ab. Das ist etwas, was ich auch feststelle. Man darf sich nirgends bequem machen, eben auch nicht in der konservativen Bubble.
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Shell verschärft den Rückzug aus Offshore-Windkraft. 5 Projektabgaben sind bekannt, weitere Anlagen sollen 2027 verkauft werden. Shell-Chef Wael Sawan verlangt höhere Renditen und eine strengere Kapitaldisziplin. Deshalb konzentriert sich der Konzern stärker auf Flüssigerdgas und die Förderung von Öl und Gas. Shell will seine LNG-Verkäufe bis 2030 jährlich um 4-5% steigern. Ex-Gesundheitsminister Karl Lauterbach bleibt im Panikmodus. Wie einst bei Corona sieht er nun auch wegen der sogenannten Hitzewelle viele Menschen leider sterben. Und schuld sind, wie damals, Zitat, rechte Schwurbler. Schon im Mai wollte Lauterbach die WHO dazu bringen, den weltweiten Notstand wegen des Klimas auszurufen. Auch die Systemmedien überschlagen sich wieder mit Hitzehorrormeldungen. Wir von Trigger FM meinen, viel Spaß im Sommer 2026. Ab in die Seen, unter den Gartenschlauch oder ans Meer, so wie es sich gehört. Weil sie auf ihrem privaten Facebook-Account unter anderem den Begriff illegale Einwanderer benutzt und gefordert hatte, diese müssten dorthin zurück, wo sie hergekommen sind, darf die Krankenschwester Tracy Ellis in Großbritannien nicht mehr ihren Beruf ausüben. Der Berufsverband der Krankenschwestern und Hebammen, Nursing and Midwifery Council, strich sie aus dem Berufsregister, nachdem ein Gremium für Dienstvergehen vergangenen Monat festgestellt hatte, dass ihre Beiträge angeblich ein einschüchterndes Umfeld für Kollegen mit ethnischem Minderheitenhintergrund schaffen könnten. Im Hamburger Stadtteil Barmbek-Nord sind Fußballfans, die das Deutschlandspiel gegen die Elfenbeinküste in einer Kneipe verfolgt hatten, von einer Gruppe Vermummter angegriffen und als Nazi-Schweine beleidigt worden. Laut Zeugenaussagen waren die Angreifer mit Schlagstöcken, Reizgas und Messern bewaffnet. Die Täter flüchteten noch vor dem Eintreffen der Einsatzkräfte. Trotz einer Fahndung mit mehreren Streifenwagen konnte am Ende keiner der mindestens 30 Angreifer festgenommen werden. 2 Opfer wurden verletzt und mussten in eine Klinik gebracht werden. 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
1: Laut einer Studie, die ich gelesen oder von der ich gelesen habe, sind ja Menschen in den USA kränker als in jedem anderen Land der Welt.
2: Jo.
1: Insgesamt sind die im Schnitt 12 Jahre ihres Lebens krank.
2: Ja.
1: Woran liegt das?
2: Ja, ich kann dir eine Anekdote erzählen, weil ich lebe hier im Dschungel, ich esse vor allem Fleisch, ich esse mein eigenes Gemüse, keine Agrotoxine. Und ich habe hier generell, weil ich mache auch ziemlich viel Gaining und so, und ich habe generell, würde ich sagen, einen Körperfett-Percentage-Anteil von 15%. Genau. Aber wenn ich in den USA bin, und das bin ich ja öfters, weil meine Firma ist ja dort basiert, dann gehe ich innerhalb von 2-3 Wochen locker 7-8% hoch an Körperfett. Und das liegt einfach daran, was bei denen in Lebensmittel drin ist. Natürlich, wenn ich da bin, dann gehe ich meistens in Restaurants und so weiter. Und die kochen halt mit Lebensmitteln, vor allem voller Agrotoxine.
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1: Die werden das durchziehen mit dem digitalen Euro. Den kriegst du dann auf dein Handy oder auf deine Wallet. Dann werden sie dir wahrscheinlich sogar noch sagen, also 30% wohnen, 30% essen. Und dann wird das ein bisschen aufgeteilt und darfst auch nicht überziehen, zumindest wenn du nicht selber Geld verdienst. Und wir haben einen wachsenden Teil der Bevölkerung, der halb oder ganz davon abhängig ist, vom Staat Geld zu bekommen. Und die kriegen dann auch Verhaltensregeln übergebraten, damit sie da volkswirtschaftlich nicht so lästig fallen.
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1: Und da muss man sich überlegen, naja, gibt es eine Alternative? Weil so ein Crash, wie du ihn beschrieben hast, das kann natürlich katastrophal enden. Ja, das kann bis hin zu Krieg gehen, Elend. Also das will niemand. Und das kann außer Kontrolle geraten. Wir wissen dann auch nicht, was auf der anderen Seite ist. Also ein Crash bedeutet nicht automatisch, dass es nachher besser wird. Deswegen ist tatsächlich, und deswegen wissen wir den Fahrplan relativ gut, alle Beteiligten, Banken, Politiker und ultimativ auch die Bevölkerung sehen sozusagen den Weg der Inflation, der weiteren langsamen Zerstörung der Währungen als den gangbarsten. Und deswegen wird der auch gewählt in der Vergangenheit und jetzt auch in der Gegenwart.

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Auf Vorschlag der Landesregierung von Baden-Württemberg soll laut Handelsblatt erstmals ein Grünen-Politiker Vorstand der Deutschen Bundesbank werden. Philipp Nimmermann war zuvor Staatssekretär unter Robert Habeck im Bundeswirtschaftsministerium. Der promovierte Volkswirt war nach seiner Tätigkeit in der Landespolitik als Nachfolger von Patrick Greichen Staatssekretär bei Robert Habeck im Bundeswirtschaftsministerium. Aus politischen Gründen wurde der Grüne bei Amtsantritt der derzeitigen Ministerin Katharina Reiche entlassen. Der Iran hat eine Versicherungspflicht für Schiffe eingeführt, die die Straße von Hormus passieren. Reeder müssen den Versicherungsschutz bei der Persian Gulf Strait Authority erwerben. Dieser Schritt erschwert die Umsetzung einer kürzlich zwischen den USA und dem Iran getroffenen Vereinbarung, die eine 60-tägige gebührenfreie Durchfahrt garantiert. Zwar ist die Versicherung zunächst kostenlos, doch könnten zu einem späteren Zeitpunkt Gebühren erhoben werden. Der umstrittene Unionsfraktionschef Jens Spahn hat an sogenannten Dialogveranstaltungen des US-Milliardärs und politischen Strippenziehers Peter Thiel teilgenommen. In unregelmäßigen Abständen sei Spahn dabei gewesen, sagte eine Sprecherin der CDU-CSU-Bundestagsfraktion auf Anfrage. Auf der Agenda der kommenden Treffen stehen Themen wie die Atomkraft zurückbringen, den Dritten Weltkrieg meistern und Bau dir eine Sekte. Das Format ist ein exklusives geheimes Elite-Netzwerk für Führungskräfte aus Politik, Tech, Wirtschaft, Militär und Medien. Nichts darf nach außen dringen. Ein Leak hat aber gerade Namenslisten, Bewertungssysteme nach Reichtum und Einfluss und Agenten offengelegt. Britischer Premierminister Keir Starmer tritt zurück. Er habe mit König Charles gesprochen, sagte Starmer vor seinem Amtssitz in der Downing Street. Er werde den Nationalen Exekutivausschuss, NEC, seiner Labour-Partei bitten, einen Zeitplan für die Regelung seiner Nachfolge aufzustellen. Starmer beugt sich damit dem seit Wochen steigenden Druck aus seiner Partei. Kritiker sehen trotzdem keinen nahenden Politikwechsel in England und meinen, dass die nächste Sprechpuppe des WEF sicher bereits in den Startlöchern steht. 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
1: Insofern ist die Frage wide open, würde ich mal sagen, was ist Demokratie überhaupt? Ja, also um nochmal diese Definition of the people, by the people, for the people, also vom Volk für das Volk zu bemühen. Haben wir das gerade? Sind wir gescheitert mit unseren Systemen? Ich meine, das wollen wir heute diskutieren, aber fangen wir mal mit dem großen Unwohlsein an. Ich gucke natürlich auch nach Frankreich, viele wahrscheinlich. Kann man sich natürlich auch mal fragen, was da jetzt eigentlich passiert ist, dass eine Gesellschaft wirklich so auch eigentlich außer Rand und Band gerät. Und das, was man, glaube ich, feststellen kann, ist, dass wir alle in irgendwie morbiden Systemen sind, ja, die einfach nicht mehr funktionieren. Und weil das viele fühlen, sprechen wir ja darüber.
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1: Ich glaube, keine Partei hat ihre Anhänger mehr enttäuscht als die FDP. Dass ich das so fast aufgeregt jetzt sage, hängt natürlich auch damit zusammen, dass ich sie gewählt habe, das letzte Mal vor dieser Ampelzeit. Aber ich glaube, vielen ging es wie mir.
2: Das denke ich auch. Und ich glaube auch dort personelles Problem. Ja?
1: Ja.
2: Leichtgewichte. Wir haben jetzt viel über Leichtgewichte gesprochen. Sehen Sie irgendwo in der deutschen Politik ein Schwergewicht?
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1: Sind ja immer alle so verletzt. Also meine Show beginne ich momentan mit einem Beispiel. Ich sage heute in meiner Show zu Beginn, wenn sich irgendjemand hier verletzt fühlen sollte, weil ich wegen des Wortes Negerkuss oder Zigeunersoße, den möchte ich schöne Grüße ausrichten von siamesischen Zwillingen in Amerika. Das sind zwei Männer, die sind zusammengewachsen. Einer davon ist schwul und die haben nur einen Arsch. Das sind Probleme.
2: Und da sind wir beim, da sind wir beim wichtigen Thema, tatsächlich, also, um dem Ganzen eine tiefe Ernstness zu versetzen.
1: Ja, ich meine,
3: muss ich jetzt verarbeiten? Ich muss erst Katzenbabys, Hundewelpen.
2: Da muss ich Helene Fischer singen, dann geht's weg.
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0: 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Die Deutsche Krankenhausgesellschaft schlägt Alarm wegen der Sparpläne von Gesundheitsministerin Nina Wagen. Fast jede zweite Klinik könnte bis 2030 vor dem Ausstehen. Nach Berechnungen der Deutschen Krankenhausgesellschaft müssten die Kliniken zudem jeden 10. Arbeitsplatz abbauen, falls die Einsparungen von Bundesgesundheitsministerin Nina Wagen, CDU, umgesetzt werden. Bemerkenswert ist, dass die Deutsche Krankenhausgesellschaft die Ziele der Krankenhausreform trotzdem grundsätzlich unterstützt. Im Hamburger Stadtteil Barmbek Nord sind Fußballfans, die das Deutschlandspiel gegen die Elfenbeinküste in einer Kneipe verfolgt hatten, von einer Gruppe Vermummter angegriffen und als Nazischweine beleidigt worden. Laut Zeugenaussagen waren die Angreifer mit Schlagstöcken, Reizgas und Messern bewaffnet. Die Täter flüchteten noch vor dem Eintreffen der Einsatzkräfte. Trotz einer Fahndung mit mehreren Streifenwagen konnte am Ende keiner der mindestens 30 Angreifer festgenommen werden. Zwei Opfer wurden verletzt und mussten in eine Klinik gebracht werden. Shell verschärft den Rückzug aus Offshore-Windkraft. 5 Projektabgaben sind bekannt, weitere Anlagen sollen 2027 verkauft werden. Shell-Chef Wael Sawan verlangt höhere Renditen und eine strengere Kapitaldisziplin. Deshalb konzentriert sich der Konzern stärker auf Flüssigerdgas und die Förderung von Öl und Gas. Shell will seine LNG-Verkäufe bis 2030 jährlich um 4-5% steigern. Ex-Gesundheitsminister Karl Lauterbach bleibt im Panikmodus. Wie einst bei Corona sieht er nun auch wegen der sogenannten Hitzewelle viele Menschen leider sterben. Und schuld sind wie damals, Zitat, rechte Schwurbler. Schon im Mai wollte Lauterbach die WHO dazu bringen, den weltweiten Notstand wegen des Klimas auszurufen. Auch die Systemmedien überschlagen sich wieder mit Hitze-Horrormeldungen. Wir von Trigger FM meinen, viel Spaß im Sommer 2026. Ab in die Seen, unter den Gartenschlauch oder ans Meer, so wie es sich gehört. 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
1: Okay, die Wehrpflicht. Das ist natürlich jetzt reines Wahlkampfgeplänkel. Die tun ja so, als sei es bloß eine Frage der Entscheidung. Um so eine Wehrpflicht durchzusetzen, selbst eine skandinavische, wie sie wollen, also alle werden gemustert und die, die tauglich sind und Bock haben, die nehmen wir erstmal. Da braucht es Jahre, bis zu 10 Jahre. Es gibt ja gar nichts mehr. Es gibt keine Unterbringungsmöglichkeiten für die Leute. Es gibt nicht genug Musterungsärzte. Es gibt keine Ausbilder. Die Bundeswehr ist ja blank, seit sie die Wehrpflicht damals ausgesetzt haben. Gut, das ist eine reine Wahlkampfgeschichte.
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1: Wir dürfen eins nicht vergessen. Wir gehen ja immer davon aus, dass da intelligente Leute sitzen. Und das muss man hinterfragen. Ja. Also sowohl in diesen Journalistenklüngeln als auch in der Politik kommen die Leute ja nicht aufgrund von Intelligenz hin, sondern aufgrund von Klüngeleien, aufgrund von hier gefallen, da gefallen, aufgrund von Bravheit oder Gehorsam und so weiter. Und wir neigen manchmal dazu, das zu überschätzen. Ja? Also ich bin auch, es ist genau wie in der Corona-Zeit, da bin ich sicher, dass die meisten Politiker damals wirklich gedacht haben, also diese, ich rede jetzt nicht von den Top-Top, ja, aber dass sie damals gedacht haben, oh Gott, die tödlichste Seuche aller Zeiten, ich muss mich spritzen lassen. Und viele von denen das heute auch noch denken.
2: Ja, das gehört ja auch dazu. Also, die glauben ihren eigenen Blödsinn. Die glauben wirklich das, was sie denken. Das ist mit das Gefährlichste. Das hat schon Heinz Erhardt richtig erkannt.

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1: Die haben einfach verfügt, diese alten Menschen, die sich kaum selber helfen können, dürfen nicht aus ihren Zimmern raus. Ihr dürft die einschließen. Und da haben sie in der Doku, haben sie dann einen Pfleger gezeigt, der kann einem nur leid tun, weil der hat gesagt, wir haben es dann einen Tag versucht, aber die haben von innen gegen die Tür geschlagen und man konnte die nicht länger da drin halten. Das geht nicht, gerade demente Menschen, die einen Bewegungsdrang haben, die verstehen ja die Welt nicht mehr. Und das haben sie gemacht. Und wenn man jetzt überlegt, dass diese Maßnahmen gerade zu diesem Zeitpunkt, bevor das große Sterben kam und jetzt im November eben auch Lockdown-Maßnahmen, Besuchsverbote und es ging ja im 1. November Lockdown Light, kennt ja noch jeder. Da war ja alles, das ganze Programm wieder da und das ist also so in den Winter hinein, also nicht, dass schon aus dem Winter herausläuft, sodass noch Hoffnung kommt, man könne den Frühling noch sehen und so weiter, ist ja für alte Menschen noch viel schlimmer.
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0: 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Weil sie auf ihrem privaten Facebook-Account unter anderem den Begriff illegale Einwanderer benutzt und gefordert hatte, diese müssten dorthin zurück, wo sie hergekommen sind, darf die Krankenschwester Tracy Ellis in Großbritannien nicht mehr ihren Beruf ausüben. Der Berufsverband der Krankenschwestern und Hebammen, Nursing and Midwifery Council, strich sie aus dem Berufsregister, nachdem ein Gremium für Dienstvergehen vergangenen Monat festgestellt hatte, dass ihre Beiträge angeblich ein einschüchterndes Umfeld für Kollegen mit ethnischem Minderheitenhintergrund schaffen könnten. Der umstrittene Unionsfraktionschef Jens Spahn hat an sogenannten Dialogveranstaltungen des US-Milliardärs und politischen Strippenziehers Peter Thiel teilgenommen. In unregelmäßigen Abständen sei Spahn dabei gewesen, sagte eine Sprecherin der CDU-CSU-Bundestagsfraktion auf Anfrage. Auf der Agenda der kommenden Treffen stehen Themen wie die Atomkraft zurückbringen, den Dritten Weltkrieg meistern und Bau dir eine Sekte. Das Format ist ein exklusives geheimes Elitenetzwerk für Führungskräfte aus Politik, Tech, Wirtschaft, Militär und Medien. Nichts darf nach außen dringen. Ein Leak hat aber gerade Namenslisten, Bewertungssysteme nach Reichtum und Einfluss und Agenten offengelegt. Britischer Premierminister Keir Starmer tritt zurück. Er habe mit König Charles gesprochen, sagte Starmer vor seinem Amtssitz in der Downing Street. Er werde den Nationalen Exekutivausschuss, NEC, seiner Labour-Partei bitten, einen Zeitplan für die Regelung seiner Nachfolge aufzustellen. Starmer beugt sich damit dem seit Wochen steigenden Druck aus seiner Partei. Kritiker sehen trotzdem keinen nahenden Politikwechsel in England und meinen, dass die nächste Sprechpuppe des WEF sicher bereits in den Startlöchern steht. Der Iran hat eine Versicherungspflicht für Schiffe eingeführt, die die Straße von Hormus passieren. Reeder müssen den Versicherungsschutz bei der Persian Gulf Strait Authority erwerben. Dieser Schritt erschwert die Umsetzung einer kürzlich zwischen den USA und dem Iran getroffenen Vereinbarung, die eine 60-tägige gebührenfreie Durchfahrt garantiert. Zwar ist die Versicherung zunächst kostenlos, doch könnten zu einem späteren Zeitpunkt Gebühren erhoben werden. 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
1: Und können gar nicht wissen, was ist eigentlich ihre Leidenschaft, weil wir ja schon, da geht's wieder mit der Schule los, dass wir da schon so zum Brav sein. Und das ist mir wichtig, dass wir das auch mit reinnehmen, wenn wir jetzt von Innovation sprechen, weil ich habe meine Leidenschaften wie das Malen erst über 30 entdeckt, weil ich vorher überhaupt nicht fühlen konnte. Und da musste ich erstmal einen langen Weg hin, erstmal lernen, nichts zu machen, eben anstatt immer Leistung hinterherrennen und irgendwas haben wollen. Das hat mir, ich habe da keinen Sinn drin gesehen. Und dann hatte ich eine tolle Therapeutin, die mir gesagt hat, mach erstmal gar nichts, einmal am Tag. Also kein Buch, keine Musik, keine Ablenkung, einfach da sitzen. Im Idealfall nicht liegen, weil dann schläft man ein. Und das Fühlen, und da kam erstmal Scham, und also das hat auch eine Weile gebraucht. Aber ich denke, das ist auch, was ich in Deutschland so fühle. Wir sind sehr abgefüttert mit Konsum und mit Existenzängsten, weil wenn jetzt auch noch der Erfolg und das Geld wegbricht, wer sind wir dann noch? Wer sind wir ohne unser Geld?

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1: Das ist die Idee, die verkauft wird. Aber die eigentliche Idee ist, dass die Politik sagt, wo es lang geht. Dass sie zuteilt, dass sie verteilt. Und diese Idee, die verbündet sich unheimlich gerne mit industriellen Interessen, weil große korporatistische Strukturen wie Großunternehmen, die ticken genauso. Ja, die ticken nicht marktwirtschaftlich, die ticken korporatistisch. Und das Bündnis zwischen den beiden, das hat man in den 20er Jahren mal Faschismus getauft, das ist etwas, was wir gerade in einer gewissen Weise wieder erlebt haben in dieser Corona-Situation. Und das erklärt auch, warum wir diese scheinbare, also diese Diskrepanz zwischen Kompetenz auf der einen und Inkompetenz auf der anderen Seite haben. Wir haben einen Großteil der Politik, wo die Inkompetenz da ist. Das folgt bestimmten ökonomischen Auswahlmechanismen, die man adverse Selektion nennen kann. Und wir haben auf der anderen Seite einige wenige, die sehr schlau sind, aber durch und durch korrumpiert.
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1: Angela Merkel und die Dame aus Neuseeland hörte, die dann sagten, vertrauen Sie nur den offiziellen Quellen. Die Dame aus Neuseeland sagte sogar, Zitat, wir sind Ihre einzige Wahrheitsquelle. Wenn es nicht von uns kommt, ist es nicht die Wahrheit. Also hier hat man also Regierungschefs von Ländern, die demokratisch heißen, ja? Und die sagen ihrer Bevölkerung, ach übrigens, ihr seid jetzt im Wortsinne entmündigt. Wir entscheiden jetzt darüber, welche Information euch zuzumuten ist und ihr unterwerft euch dem gefälligst. Was sagt denn der Deutsche dazu? Also der, sag mal, die Mehrheit der Deutschen, was sagen sie dazu? Sie sagen, endlich kümmert sich mal einer um diese Desinformation. Ja?
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0: 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Im Hamburger Stadtteil Barmbek Nord sind Fußballfans, die das Deutschlandspiel gegen die Elfenbeinküste in einer Kneipe verfolgt hatten, von einer Gruppe Vermummter angegriffen und als Nazi-Schweine beleidigt worden. Laut Zeugenaussagen waren die Angreifer mit Schlagstöcken, Reizgas und Messern bewaffnet. Die Täter flüchteten noch vor dem Eintreffen der Einsatzkräfte. Trotz einer Fahndung mit mehreren Streifenwagen konnte am Ende keiner der mindestens 30 Angreifer festgenommen werden. Zwei Opfer wurden verletzt und mussten in eine Klinik gebracht werden. Shell verschärft den Rückzug aus Offshore-Windkraft. 5 Projektabgaben sind bekannt, weitere Anlagen sollen 2027 verkauft werden. Shell-Chef Wael Zawan verlangt höhere Renditen und eine strengere Kapitaldisziplin. Deshalb konzentriert sich der Konzern stärker auf Flüssigerdgas und die Förderung von Öl und Gas. Shell will seine LNG-Verkäufe bis 2030 jährlich um 4-5% steigern. Die Deutsche Krankenhausgesellschaft schlägt Alarm wegen der Sparpläne von Gesundheitsministerin Nina Wagen. Fast jede zweite Klinik könnte bis 2030 vor dem Ausstehen. Nach Berechnungen der Deutschen Krankenhausgesellschaft müssten die Kliniken zudem jeden 10. Arbeitsplatz abbauen, falls die Einsparungen von Bundesgesundheitsministerin Nina Wagen, CDU, umgesetzt werden. Bemerkenswert ist, dass die Deutsche Krankenhausgesellschaft die Ziele der Krankenhausreform trotzdem grundsätzlich unterstützt. Auf Vorschlag der Landesregierung von Baden-Württemberg soll laut Handelsblatt erstmals ein Grünen-Politiker Vorstand der Deutschen Bundesbank werden. Philipp Nimmermann war zuvor Staatssekretär unter Robert Habeck im Bundeswirtschaftsministerium. Der promovierte Volkswirt war nach seiner Tätigkeit in der Landespolitik als Nachfolger von Patrick Greichen Staatssekretär bei Robert Habeck im Bundeswirtschaftsministerium. Aus politischen Gründen wurde der Grüne bei Amtsantritt der derzeitigen Ministerin Katharina Reiche entlassen. 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
1: Lobbyisten ziehen sich aus dem Bundestag ziemlich zurück, weil da ist nichts mehr zu holen. Da gibt es noch ein paar Abgeordnete, mit denen man vielleicht reden sollte und müsste. Aber eigentlich stützt man sich auf die Regierung und auf die Öffentlichkeit, auf die Wissenschaft und so weiter. Also das wird
2: die Medien.
1: Teil der Medien natürlich. Da ist natürlich viel mehr zu machen. Aber Lobbyismus stellt man sich natürlich gerne dann so vor mit den Geldkoffern. So funktioniert das aber nicht. Das funktioniert durch eine Einflussnahme, teilweise eben immer noch über die Abgeordneten, die langsam schleichend ist. Und das beschreibe ich in einem Kapitel, wie ich als junger Abgeordneter dann auch noch aus dem Ruhrgebiet, also natürlich waren hier Energiepolitik, war immer Kohle, Stahl und dann aber auch Unternehmen, die hier ansässig waren im Energiebereich, haben sich natürlich dann gerne auf mich gestürzt.
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1: Ein Blick in Google erleichtert dann schon mal die Findung, dass wir vor 150 Jahren mehr Wiederkäuer auf dem Planeten hatten als heute. Wir reden hier von einem biogenen Kreislauf, der schon immer da ist. Wenn Sie dann in einen Eckart von Hirschhausen in Wissen vor Acht haben, der erzählt, dass unsere Kühe abgeschafft werden müssen, Irland auf die Idee kommt, 200.000 Kühe zu keulen, um das Klima zu retten. Ganz ehrlich, Freunde, also jeder, den ich heute in der Grundschule Frage, findest du das richtig? Der würde verstehen, das kann nicht euer Ernst sein.
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1: Ich möchte mich nicht, ich empöre mich so, ich gebe mir Mühe, ich mache mir auch echt lustig und mache manchmal auch Quatsch und so, aber ich möchte mich nicht empören, aber ich möchte ehrlich gesagt, dass meine Kinder, klingt jetzt ein bisschen pathetisch vielleicht, aber dass meine Kinder eines Tages stolz sind, dass ich das Maul aufgemacht habe, als es nötig war. Das.
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Weil sie auf ihrem privaten Facebook-Account unter anderem den Begriff illegale Einwanderer benutzt und gefordert hatte, diese müssten dorthin zurück, wo sie hergekommen sind, darf die Krankenschwester Tracy Ellis in Großbritannien nicht mehr ihren Beruf ausüben. Der Berufsverband der Krankenschwestern und Hebammen, Nursing and Midwifery Council, strich sie aus dem Berufsregister, nachdem ein Gremium für Dienstvergehen vergangenen Monat festgestellt hatte, dass ihre Beiträge angeblich ein einschüchterndes Umfeld für Kollegen mit ethnischem Minderheitenhintergrund schaffen könnten. Ex-Gesundheitsminister Karl Lauterbach bleibt im Panikmodus. Wie einst bei Corona sieht er nun auch wegen der sogenannten Hitzewelle viele Menschen leider sterben. Und schuld sind, wie damals, Zitat, rechte Schwurbler. Schon im Mai wollte Lauterbach die WHO dazu bringen, den weltweiten Notstand wegen des Klimas auszurufen. Auch die Systemmedien überschlagen sich wieder mit Hitze-Horrormeldungen. Wir von Trigger FM meinen, viel Spaß im Sommer 2026. Ab in die Seen, unter den Gartenschlauch oder ans Meer, so wie es sich gehört. Der umstrittene Unionsfraktionschef Jens

0: Authority erwerben. Dieser Schritt erschwert die Umsetzung einer kürzlich zwischen den USA und dem Iran getroffenen Vereinbarung, die eine 60-tägige gebührenfreie Durchfahrt garantiert. Zwar ist die Versicherung zunächst kostenlos, doch könnten zu einem späteren Zeitpunkt Gebühren erhoben werden. 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